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1: Ich bin Diana Kramer. Ex-Bundesverkehrsminister Andreas Scheuer fällt die Pkw-Maut 7 Jahre nach ihrem Scheitern erneut auf die Füße. Er soll vor dem Landgericht Berlin angeklagt werden. Der Vorwurf, eine Falschaussage Scheuers vor dem Mautuntersuchungsausschuss des Bundestags.
2: Die Pkw-Maut galt als großer Wurf, wurde am Ende aber vom Europäischen Gerichtshof kassiert. Der sah eine Diskriminierung ausländischer Fahrer. Die Regierung musste die Verträge kündigen und den künftigen Betreibern mehr als 240 Millionen Euro Schadenersatz zahlen. Im späteren Untersuchungsausschuss kam dann die Frage auf, ob die Betreiber angeboten hätten, mit der Unterschrift unter die Mautverträge bis zur EuGH-Entscheidung zu warten. An so ein Angebot hätten sich Scheuer und ein Ex-Staatssekretär aber nicht erinnern können. Die Anklage wirft ihnen nun bewusste Falschaussagen vor. Katrin Müller, Nachrichtenredaktion.
1: Eine Unwetterfront mit teils heftigen Gewittern, Starkregen und Hagel ist am Abend über den Westen Deutschlands gezogen. Die Feuerwehren in NRW meldeten hunderte Einsätze wegen überfluteter Keller und umgestürzter Bäume. Auch Feste und Open-Air-Konzerte etwa in Münster mussten abgebrochen werden. Betroffen war auch der Bahnverkehr. Mehrere Fernzüge mussten in Bahnhöfen ausharren, weil Gleise blockiert waren. US-Präsident Donald Trump hat eine endgültige Entscheidung zu den Verhandlungen mit dem Iran angekündigt. Seit Tagen wird intensiv über ein Rahmenabkommen verhandelt. Eine Einigung soll laut Trump kurz bevorstehen. Teheran spricht hingegen davon, dass wichtige Fragen noch ungeklärt seien. Übers Wochenende zum Gardasee oder nach Südtirol. Heute ist das spontan keine gute Entscheidung. Der Brenner ist wegen einer Demonstration gegen die Verkehrsflut stundenlang komplett gesperrt. Ausgerechnet auch in den Pfingstferien für Bayern, Baden-Württemberg und Sachsen-Anhalt. Initiiert hat den Protest der Bürgermeister der Gemeinde Gries am Brenner, Karl Mühlsteiger. Er sagte bei NTV zu den Gründen.
3: Also wir haben mittlerweile das traurige Bild, dass es starke Erkrankungen innerhalb der Region gibt. Das kann so nicht mehr weitergehen. Deswegen haben wir uns dann entschieden, diese Kundgebung abzuhalten, um ein Zeichen zu setzen, dass es mit dem stetig steigenden und belastenden Transitverkehr nicht mehr weitergehen kann und nicht mehr weitergehen darf.
1: Ab 11 Uhr heute ist die Brenner Autobahn wegen der Demo für 8 Stunden dicht, ebenso die Nebenstrecken.
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5: Das Wetter wird jetzt eher wechselhaft. Ab Sonntag erreichen die Temperaturen maximal nur noch 28 bis 29 Grad. Es ziehen Wolken auf und es sind dann teilweise auch recht heftige Gewitter möglich. Der Montag soll dann wieder trocken bleiben, ab Dienstag dann wieder Regen.
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1: Ich bin Marco Schenk. Der Luchs soll geschützt werden. Dafür haben der WWF und der Karlsruher Zoo die Kooperation Team Luchs Karlsruhe ins Leben gerufen.
2: Der Luchs war 200 Jahre ausgestorben in Deutschland, Österreich und der Schweiz. Vor ein paar Jahrzehnten wurde er schon in der Schweiz und in Österreich wieder angesiedelt. Und in Deutschland auch vor ein paar Jahren schon im Harz, im Pfälzerwald. Baden-Württemberg ist das dritte Bundesland, was jetzt dieses Projekt auf der Agenda hat. Wir haben inzwischen auch schon 5 Tiere ausgewildert. Das ist toll, dass es nämlich so verschiedene Hotspots in Deutschland geben wird mit Luchsen, die wieder angesiedelt sind.
1: So Zoodirektor Matthias Reinschmidt. Und wie können wir als Luchsfans jetzt helfen? WWF-Artenschutzexpertin Sibylle Klenzendorf.
3: Natürlich Teil des Team Luchs werden. Die Mitgliedschaft in diesem Team ist 9 € pro Monat. Und dann bekommt man auch Berichte, was mit dem Luchs passiert und wie das Projekt vorangeht. Aber natürlich auch zum Beispiel Briefe an die Landesregierung schreiben, dass wir unbedingt dieses Projekt verlängert haben wollen. Und das hilft uns sehr, wenn da Unterstützung aus der Öffentlichkeit kommt.
1: Wie ihr Mitglied im Team Luchs werden könnt, das lest ihr jetzt auf dieneuewelle.de und in der Neue Welle App. Im Karlsruher Schlossgarten beginnt die Jungkrötenwanderung. Die kleinen Erdkröten, Frösche und Molche verlassen in den kommenden Tagen die Gewässer und suchen schattige Bereiche in Wiesen, Gebüschen und im Hartwald. Die Stadt bittet deshalb um Rücksicht. Wege und Wiesen rund um den Schlossgartenteich sollten möglichst gemieden oder nur vorsichtig betreten werden. Besonders bei feuchtem Wetter können die Tiere plötzlich auch tagsüber in großer Zahl unterwegs sein. Einzelne Bereiche am westlichen Ufer des Sees sind bereits gesperrt. Die Wanderung dauert voraussichtlich rund 2 Wochen. Auch im Oberwald, am Erlachsee und am Batzenhofweg ist mit Jungkröten zu rechnen. Die Straße durch den Weierwald wird bei Bedarf tagsüber gesperrt.
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5: Das Wetter wird jetzt eher wechselhaft. Ab Sonntag erreichen die Temperaturen maximal nur noch 28 bis 29 Grad. Es ziehen Wolken auf und es sind dann teilweise auch recht heftige Gewitter möglich. Der Montag soll dann wieder trocken bleiben, ab Dienstag dann wieder Regen.
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2: Ich bin Diana Kramer. Die FDP steckt in einer tiefen Krise. Bei der letzten Bundestagswahl 2025 flog die Partei aus dem Bundestag und sitzt inzwischen auch nur noch in 6 von 16 Landesparlamenten. Mit einem neuen Vorsitzenden soll es nun wieder aufwärts gehen. Beim Parteitag in Berlin soll heute der bisherige Vize Wolfgang Kubicki zum neuen Vorsitzenden gewählt werden.
3: Die FDP setzt jetzt auf Erfahrung und Einigkeit, denn einen Gegenkandidaten hat der 74-jährige Kubicki nicht. Sowohl noch Parteichef Dürr als auch der FDP-Vorsitzende in NRW Höhne wollten keine Kampfkandidatur gegen den erfahrenen Politprofi. Zwar scheint die FDP in Umfragen schon ein bisschen von Kubickis Bekanntheit zu profitieren, trotzdem 66% glauben in einer Forsa-Umfrage nicht daran, dass er die Liberalen zurück in den Bundestag führt. Thomas Thonfeld, Berlin.
2: Nach dem Regierungswechsel in Ungarn will die EU-Kommission bis zu 16,4 Milliarden Euro an eingefrorenen EU-Mitteln aus der Orbán-Zeit freigeben. EU-Kommissionspräsidentin Ursula von der Leyen sagte in Brüssel, der Großteil des Geldes soll fließen, wenn beschlossene Reformen umgesetzt sind. Sie lobte die neue Regierung von Ministerpräsident Peter Modjo für ihr schnelles und entschlossenes Vorgehen gegen Korruption und zur Wiederherstellung der Rechtsstaatlichkeit. Zum Fußball. Der FC Arsenal will sich zum ersten Mal den Titel in der Champions League holen. Im Finale der Königsklasse treffen die Londoner heute Abend in Budapest auf Paris Saint-Germain.
4: Nur einmal standen die Londoner im Finale. Vor genau 20 Jahren verloren sie gegen den FC Barcelona. Arsenal-Profi Kai Havertz weiß, wie es sich anfühlt, die Champions League zu gewinnen. 2021 schoss er im Finale das Siegtor für den FC Chelsea. Gegen den formstarken Titelverteidiger Paris Saint-Germain, der den FC Bayern ausgeschaltet hat, ist Arsenal allerdings nicht in der Favoritenrolle. Philipp Detlefs, London.
2: Anstoß in Budapest ist heute um 18 Uhr. Und noch zum Tennis. Alexander Zverev steht im Achtelfinale der French Open. Der 29-jährige Hamburger gewann sein Drittrundenmatch gegen den Franzosen Quentin Alice in 4 Sätzen. Zverev steht zum 9. Mal in Serie in der Runde der besten 16 und ist der heißeste Anwärter auf den Titel in diesem Jahr, nachdem auch Grand Slam-Rekordchampion Novak Djokovic ausgeschieden war.
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5: Das Wetter wird jetzt eher wechselhaft. Ab Sonntag erreichen die Temperaturen maximal nur noch 28 bis 29 Grad. Es ziehen Wolken auf und es sind dann teilweise auch recht heftige Gewitter möglich. Der Montag soll dann wieder trocken bleiben, ab Dienstag dann wieder Regen.
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0: Herzlich willkommen im Neue Welle Podcast 2959. Herzlich willkommen zu einer Spezialfolge, denn mein eigentliches Gegenüber, Kollege Carsten Penz, der befindet sich mal wieder im wohlverdienten Urlaub. Liebe Grüße, wo immer du bist, lieber Carsten. Aber ich glaube, ich habe guten Ersatz gefunden. Ich habe nämlich eine ganz besondere Gästin heute hier bei uns, die ich mir schon sehr, sehr lange gewünscht habe, und jetzt hat's endlich geklappt. In dieser Ausgabe schauen wir nach Baden-Baden. Wir schauen nach Iffezheim, wir schauen auf die Galopprennbahn Iffezheim und sprechen mit einer ausgemachten Expertin zu diesem Thema, nämlich Patricia Rothering ist bei mir. Hallo, schön, dass du da bist.
1: Ja, hallo, herzlichen Dank, dass ich heute da sein darf.
0: Und es ist wirklich der perfekte Zeitpunkt, mit dir hier ein bisschen über die Galopprennbahn Iffezheim und das anstehende Frühjahrsmeeting zu sprechen, denn es geht bald los. In einer Woche, am 4. Juni, am Feiertag bis zum 7. Juni. Ihr befindet euch da jetzt in den letzten Vorbereitungen. Es ist also ein guter Moment, hier mal ausführlich über Pferderennen, aber auch über Baden-Baden zu sprechen. Bevor wir das machen, Patricia, erzähl doch erstmal, was machst du da auf der Galopprennbahn und wie bist du dazu gekommen?
1: Also ich bin auf der wunderschönen Pferderennbahn Iffezheim seit ca. 16 Jahren schon angestellt. Mhm. Ich komme eigentlich nicht beruflich aus dem Rennsport, sondern familiär. Ich bin da sozusagen reingeboren worden, habe das hobbymäßig sehr lange gemacht. Und dann hat sich irgendwann 2010 ergeben, dass dort noch jemand im Eventbereich gesucht wurde. Das habe ich ja im beruflichen Umfeld vorher gelernt. Und da konnte ich dann sozusagen Hobby und Beruf vereinbaren. Und das war die perfekte Symbiose. Und seitdem bin ich für Sponsoring und Marketing zuständig. Das heißt, ich darf Sponsoren akquirieren für unser tolles Event und denen ganz super tolle Werbemöglichkeiten anbieten. Aber auch unsere eigene Werbung, für die bin ich auch verantwortlich. Also dass genug Menschen in der Region und darüber hinaus erfahren, dass es uns gibt und wann wir veranstalten.
0: Du bist da familiär reingeboren auch, hast du gesagt. Das heißt, was genau?
1: Das heißt, ich bin in Köln geboren. Mein Papa war schon Trainer, Besitzertrainer. Meine Mutter hat im Gestüt gelernt, in einem Vollblutgestüt. Und die haben zusammen in Köln auf der Pferderennbahn gearbeitet. Da wurden wir dann geboren. Und die erste Adresse, also nicht auf der Rennbahn geboren, natürlich im Krankenhaus. Aber unsere erste Adresse war tatsächlich auch an der Rennbahn, aber eben in Köln.
0: Ja.
1: Und und so sind wir da natürlich mit Pferden und Rennsport groß geworden, waren viele Wochenenden auf Deutschlands Rennbahn unterwegs, und das war eben unser Sport und es ist immer noch.
0: Wohnst du nicht direkt auch an der Rennbahn oder wie ist das?
1: Ich wohne inzwischen wieder an der Rennbahn, ja. Aber in Iffezheim, genau. Ich wohne da direkt im Trainingsgelände, kann man sagen. Es gibt in Iffezheim, wir nennen das Boxendorf, tatsächlich so eine Area, da werden die Pferde trainiert. Da gibt es sehr viele Stallungen und da wurden eben auch Wohnhäuser gebaut, immer nur in Verbindung, wenn man Stallungen dazu baut. Und mein Vermieter hat da eben einen Stall und ich konnte vor 15 Jahren da eine Wohnung ergattern und ich lebe das schönste Leben da, inmitten von Rennpferden, täglichem Training.
0: Aha.
1: Und total entspannten Samstagmorgen, denn mit Kaffee auf der Terrasse ist herrlich.
0: Mal raus, mal abschalten, das ist dann schon auch nicht so einfach, würde ich jetzt mal
1: ja,
0: sagen.
1: Ja, tatsächlich, man wird auch des Öfteren mal angerufen, wenn die Alarmanlage losgeht,
0: ja.
1: Oder ein Lieferant da ist, ja. Weil man doch am schnellsten da ist, das stimmt schon, oder Feueralarm.
0: Das ist ja auch so. Wir wissen auch genau, wer am schnellsten
1: genau.
0: Da ist. Der ist dann auch immer derjenige, der als erstes angerufen wird.
1: Ja, das ist natürlich so, aber ich habe es mir natürlich auch so ausgesucht. Ja. Ich möchte es trotzdem nicht eintauschen, auch wenn man manchmal natürlich sagt, ich möchte nicht immer diejenige sein. Aber trotzdem ist es schön und für mich ist es ein Abschalten. Für mich ist es so eine Oase. Wenn ich im Büro bin, dann sehe ich gar nicht so viele Pferde, außer wir hören sie mal tatsächlich draußen, weil ich mich natürlich schon versuche zu konzentrieren. Und deswegen ist für mich das Training erleben morgen, am Wochenende wirklich das Schönste, wenn ich dann die einzelnen Pferde auch mal sehen kann, wie sie auf die Rennen vorbereitet werden. Oder wenigstens, wenn sie da mal vorbeikommen.
0: Da sprechen wir gleich noch drüber. Vorher wollte ich mal fragen, wo steht denn das internationale Galopprennen in Iffezheim im internationalen Vergleich? Also früher, als ich noch in Baden-Baden gewohnt habe, da war das... Also das kam im Fernsehen, Live-Übertragung zur besten Sendezeit. Das ist es nicht mehr, oder? Oder es ist anders ein
1: bisschen?
0: Also für
1: uns ist natürlich der Stellenwert immer noch immens hoch.
0: Und das war genau bei euch natürlich.
1: Allerdings ist es tatsächlich so, dass wir im Vergleich, was die Fernsehübertragung angeht, nicht mehr so existieren wie, ich sag mal, den 80ern, Anfang der 90er Jahre. Liegt wahrscheinlich auch daran, dass unheimlich viele Sportarten nach oben gekommen sind und für die Zuschauer interessant geworden sind. Und da versuchen natürlich die Redaktionen auch, den Zuschauern nervt zu treffen. Und dann sind die 2 Minuten Pferderennen, die dann vielleicht früher nur übertragen wurden, und das Programm dazwischen, was nicht stattfand, natürlich nicht ganz so spannend, weil für die Besucher es auch schwer war, vielleicht eine Verbindung zu den Pferden und zu den Jockeys herzustellen. Wenn man sich inzwischen den Livestream anschaut, den es ja glücklicherweise dank Corona inzwischen gibt, dann kann man den ganzen Renntag verfolgen. Das sind teilweise 5-6 Stunden, die natürlich auch Programm zwischen den Rennen ermöglichen, die dem Zuschauer auch so ein bisschen die Verbindung ermöglichen, weil man Expertentipps bekommt, weil man die Pferde im Führing sieht. Also man kann sich sozusagen auf das Rennen vorbereiten und sieht nicht nur Start bis zum Ende 2,5 Minuten. Und das versuchen wir natürlich auch wieder in den Fokus zu rücken. Aber international, möchte ich jetzt mal sagen, ist immer noch Frankreich und England das Rennsportland schlechthin, gerade in Europa. Wir kommen mit Sicherheit direkt dahinter, nennen uns ja manchmal auch gerne das deutsche Ascot, einfach weil Baden-Baden mit der Stadt Baden-Baden natürlich auch noch einen Weltruf hat und auch die internationale Galopprennbahn. Wir hören ganz oft von Besuchern aus dem Ausland, dass es wirklich eine der schönsten Rennbahnen ist, die die Menschen gesehen haben. So pittoresk, es hat ein schönes Tribünenensemble, also es ist wirklich schön hingebaut, eine parkähnliche Anlage. Das macht natürlich viel Atmosphäre aus.
0: Wenn man es vergleichen würde mit irgendeiner anderen Sportart, ist es sowas wie der Hockenheimring in der Formel 1 oder... Ist es ja. Champions League
1: es ist
0: oder
1: Bayern München?
0: Bayern München.
1: Wir uns jetzt schon natürlich, okay. Ganz klar. Aber das muss man natürlich schon sehen im Vergleich, dass es nicht ganz so viel Vereine auch gibt, also Rennbahnen, nicht ganz so viel wie deutsche Fußballvereine. Aber tatsächlich würden wir uns in der Riege ansiedeln, was natürlich auch den Umsatz angeht. Die Besucherzahlen, Wettumsatz sind da so Indikatoren, von denen wir ausgehen. Und natürlich auch, was an Pferden zu uns kommt, international, national, versuchen wir schon die besten Pferde natürlich auch zu bekommen mit unseren Ausschreibungen, mit den Preisgeldern. Und da ist Baden-Baden, spielt da einfach in der obersten Liga mit. Das ist schon so.
0: Ja, da gab es aber auch mal eine Fernsehserie, ne?
1: Ja, Rivalen der Rennbahn. Oh, ich hab's geliebt.
0: Aber das ist tatsächlich auch schon ein paar Jahre her.
1: Das,
0: ne?
1: Ist Ende der 80er, glaube ich, gewesen. Hat auch einen wahnsinnigen Hype ausgelöst.
0: Genau.
1: Das ist auch das typisches Telenovela-Material. Also bisschen Betrug hier, ein bisschen Liebelei dort. Und dann die Pferde im Mittelpunkt. Also ich fand's ganz toll. Wir haben es damals auch geliebt. Das wäre toll, es wäre mal wieder an der Zeit, sowas zu machen.
0: Diesmal aber dann bei euch vielleicht.
1: Ja, natürlich.
0: Und du sagtest gerade, also ihr, um diesen internationalen Ruf zu wahren oder um eben weiterhin diese höchsten Standards zu bieten, muss man dann Ausschreibungen machen und durch Preisgelder kann man dann eben auch die Qualität des Rennens bestimmen. Habe ich das so richtig verstanden?
1: Genau, eigentlich hast du es ganz gut ausgedrückt. Also wir haben ein Hauptrennen im Jahr, das mit 300.000 Euro dotiert ist. Aha. Das heißt, es ist Gesamtpreisgeld. Wenn man grundsätzlich von den Basisrennen ausgeht, dann liegen die zwischen 8.000 bis 10.000 Euro bei uns und das ist auch festgeschrieben, es darf dann nicht tiefer als 6.000 Euro zum Beispiel sein. Und dann gibt es eben verschiedene Klassen. Es gibt die Handicap-Klassen, die sich einstufen lassen, ich sag mal bis zu einem Preisgeld von 20.000. Und dann fangen die internationalen Rennen an, die auch für die Zucht tatsächlich interessant sind. Das sind Listenrennen und Grupperennen. Und da ist es tatsächlich so, dass wir dann natürlich auch ausländische Pferde laufen haben, aus England, aus Frankreich, manchmal auch sogar weiter weg. Und die natürlich versuchen da für ihre, für die Stute, für den Hengst, für den Wallach macht es dann keinen Sinn, Zuchtpunkte zu erlangen sozusagen und da sich besser zu stellen. Da geht es dann nicht nur ums Preisgeld, sondern auch später um die Zucht, um da sich besser zu verkaufen.
0: Für den Wallach macht es keinen Sinn.
1: Ja, weil der am Ende natürlich nicht mehr für die Zucht, der wird wahrscheinlich ein schönes entweder Reitpferdleben haben oder auf der Koppel oder nach der Rennkarriere sozusagen.
0: Also Wallach ist kastriert, oder
1: der
0: was?
1: Der ist Schnippschnapp, genau.
0: Ah, ja, okay.
1: Ja, genau. Und das ist manchmal, es gibt ja sehr oft auch im Reitsport zum Beispiel Anlagen, die keine Hengste aufnehmen, weil Hengste nun mal auch hengstig werden und dann nicht ganz so einfach zu handeln sind. Das ist im Rennsport jetzt nicht wirklich oft der Fall. Es gibt dann einen Hengstabteil oder einen Hengststall und Wallach- und Stutenstall sozusagen. Die stehen dann zusammen, weil die interessiert es dann nicht mehr so. Und da macht es eben, also es gibt zum Beispiel auch Zuchtrennen, da sind dann Wallacher nicht zugelassen, ja, weil da möchte man tatsächlich für Stuten oder Hengste eben die Gegebenheiten, die Voraussetzungen schaffen, auch wenn der Wallach vielleicht so schnell sein könnte. Aber für die spätere Zucht ist es eben dann nicht mehr.
0: Und ja, weil dann der Titel auch entscheidend ist. Wenn man dann sagt, der hat fünfmal Baden-Baden gewonnen.
1: Der hat Gruppe 1 auf der und der Ebene gewonnen. Der hat den Arc de Triomphe in Paris gewonnen. Ja. Vorher vielleicht 5 Wochen. Wir sind ja auch ein sehr gutes zeitlich, ein sehr gutes Vorbereitungsrennen für den Arc. Also eins der wichtigsten Rennen oder für Besitzer wahrscheinlich das wichtigste Rennen, weil da geht es nicht nur um Preisgeld, sondern auch um Prestige. Ich habe mit meinem Pferd, oder mein Pferd hat es gewonnen, gar nicht ich, sondern mein Pferd hat mit dem Jockey das zusammen erlangt. Das ist natürlich ein wahnsinniger Prestigeerfolg. Und da sind wir 5 Wochen vorher ganz guter Start, gerade in Europa, und haben auch durchaus ja Pferde schon gewonnen, die bei uns den großen Preis gewonnen haben, sind dann im Arc erfolgreich gewesen, sogar deutsche Pferde. Und da sind wir natürlich auch stolz drauf. Ja, und das, wenn man dann in dieser Zucht, wenn man zum Beispiel auf die Auktion kommt und dann kommt ein Fohlen beziehungsweise ein Jährling auf die Auktion und wird verkauft, dann steht da schon der Vater so, die Mutter aus der XY hat das und das gewonnen, mit dem und dem Preisgeld. Dann.
0: Wer ist denn wichtiger oder wie wichtig ist denn dann noch derjenige, der auf dem Pferd drauf sitzt, der Jockey?
1: Das ist schon auch noch wichtig. Ja. Also mein Chef sagt, glaube ich, immer, naja, du kannst das Pferd ja nicht ins Ziel tragen. Also am Ende muss das Pferd natürlich eine gewisse Eigenleistung erbringen können. Aber ich glaube schon, dass das Teamwork, dass es da ein Match gibt. Und deswegen sagen wir auch never change a winning team. Also wenn denn tatsächlich da man schon erfolgreich war, ein Jockey oder eine Rennreiterin und das Pferd, dann versucht man natürlich schon, das weitergehend, also die auch wieder zu buchen oder eben diese Person wieder draufzusetzen. Das macht vielleicht am Ende das Quäntchen aus und auch die Erfahrung oft, wie die Jockeys kriegen ja vorher eine Order. Das heißt, kurz vorher in dem Führing gibt es die letzte Order.
0: Ja.
1: Und da bei kleineren Rennen kann es durchaus sein, dass der Jockey das Pferd noch nie gesehen hat. Das ist im Rennsport ganz speziell. Die Jockeys sind da wirklich Profis, können sich innerhalb von 15, 20 Minuten auf das Pferd einstellen, die Jockeys sind da wirklich Profis, können sich innerhalb von 15, 20 Minuten auf das Pferd einstellen.

0: dann kann es da vorne ein bisschen eng werden. Dann muss ein Jockey auch sofort entscheiden können, ich kann das jetzt nicht umsetzen. Was mache ich jetzt? Gehe ich außen, gehe ich hinten? Ist das Pferd mir zu? Arbeitet es zu viel? Also verausgabt es sich schon? Mache ich das ein bisschen ruhiger von hinten? Dann zählt oft die Erfahrung und das macht oft das Quäntchen aus. Denn oft oder manchmal ist es so, dass nicht immer das schnellste Pferd gewinnt, also wirklich das schnellste Pferd im Rennen, sondern dass das die vielleicht die beste Position hatte. Denn wenn vor mir 5 Pferde sind und keine Lücke frei ist und ich könnte schneller, muss aber ganz außen rum, dann verliere ich einfach Boden und dann gewinne ich trotzdem nicht, obwohl ich vielleicht, wenn ich durchmarschiert wäre, alle eingesammelt hätte.
1: Also ich sehe schon, du bist absolut voll in deinem Element. Ich als absoluter Laie, ich weiß ja wirklich nun gar nichts, krieg aber schon sehr viel mit. Das ist, man kriegt schon ein bisschen Lust drauf.
0: Ich kann dir ja alles erzählen jetzt, ne?
1: Ja, wir haben ja dieses leichte Zeitlimit von 29 Minuten, 59 Sekunden und wir sind schon bei der Hälfte. Unglaublich. Oh. Ja. Also das heißt nochmal, das Preisgeld, was ihr ausschreibt, lockt die besten Pferde und die besten Reiter an.
0: Im besten Fall.
1: Im besten Fall. Und das Preisgeld, das kommt dann durch die Wetteinnahmen oder durch den Eintritt oder beides, oder?
0: Also es sind mehrere Säulen tatsächlich.
1: Und Sponsoren wahrscheinlich.
0: Und Sponsoren, genau. Also wir bekommen natürlich auch, man muss sein Pferd anmelden. Es gibt so eine Art Anmeldegeld, das ist ein Nenngeld. Und dann ist es natürlich tatsächlich so, wir haben Eintrittsgelder, wir haben Sponsorengelder, wir haben Wetteinnahmen. In früheren Jahren, also wirklich die goldenen 80er, 90er, da brauchte man keine Sponsoren. Da hat sich alles über Wetteinnahmen finanziert. Und dann kam eben die Internetwette. Und da hat man vielleicht ein bisschen spät den Zug verpasst, aufzuspringen und da seine Bilder richtig zu verkaufen. Und dadurch ist dieses ganze Geschäft ins Internet abgewandert und der Umsatz extrem eingebrochen. Trotzdem ist es immer noch ein großer Punkt natürlich. Das heißt, je mehr Pferde wir bei uns laufen haben, desto interessanter die Zusammenstellung ist, desto mehr wird natürlich auch gewettet. Denn es gibt natürlich mehr Möglichkeiten. Aber das sind schon diese drei Säulen. Wir machen sehr viel über Sponsoring. Wir haben die Eintrittsgelder und wir haben die Wetteinnahmen.
1: Und wie haben sich durch das Internet haben sich die Wetteinnahmen bei euch, ist ja wie in der Musikindustrie, der illegale Download hat ja auch viel gemacht.
0: Ganz illegal, aber es ist tatsächlich
1: Spotify, Streaming.
0: Nach Malta abgewandert oder wie auch immer. Und dann wurden sozusagen, die Bilder wurden von uns geliefert, aber der Cashback, sag ich mal, der war vorher nicht richtig verhandelt. Sagen wir es mal so.
1: Okay, ach ja, das ist ja überall so verrückt. Aber vor Ort, die Leute, die da sind, die sind auch da zum Wetten, ne?
0: Also, die sind auch da zum Wetten. Da sind wir sozusagen unser eigener Buchmacher, beziehungsweise mit unserem, mit wetstar.de ist es so, dass da natürlich auch eine Toto gewettet werden soll. Also nicht über einen Buchmacher, sondern auf dem Platz. Und das kann man über die Wetstar-App eben auch direkt online machen, weil das kommt alles
1: zugute. Ach, das macht man mittlerweile auch per App?
0: Das macht man mittlerweile. So weit sind wir inzwischen gekommen, tatsächlich. Also wenn man nicht an so einem Häuschen anstehen will, wobei das auch irgendwie so seinen Charme hat.
1: Ja, natürlich,
0: hat, ne?
1: Man will doch da hingehen.
0: Und da so seine Wette so abgeben mit dem Wettschein vorher, mit Kuli ausgefüllt.
1: Ja, genau.
0: Das hat ja total den Charme, finde ich auch. Und wir haben auch genug Wettkassen, so ist es nicht. Aber man kann es auch eben online über die App machen. Aber da ist es tatsächlich so, dass dann, weil wir eben die Rennen veranstalten, wir haben ja einen staatlichen Auftrag tatsächlich auch. Also das sind ja Zuchtleistungsprüfungen. Diesen Auftrag haben wir vom Staat, dass die Zucht, dass da eine Auslese stattfindet. Und auch deshalb hat der Staat irgendwann gesagt, wie kann so eine Rennbahn das finanzieren? Dann dürfen sie Wetten annehmen, weil sonst können sie die ganzen Zuchtprüfungen nicht finanzieren. Das war so ein bisschen der Beginn dieser ganzen Geschichte. Und inzwischen ist natürlich immer noch ein großes Standbein, das Wetten, ganz klar. Aber es muss eben ergänzt werden mit Sponsoring-Einnahmen, mit Firmen, die sich präsentieren, mit Besuchern, die Eintritt bezahlen für das Ambiente. Das kostet natürlich auch, das alles auf die Beine zu stellen, jetzt 3 Tage im Frühjahr aufzuschließen und die anderen Tage in der großen Woche. Ja.
1: Kommen wir mal zu einem anderen Punkt, und zwar die Pferderennbahn Iffezheim und ihre Bedeutung für Baden-Baden. Wir wissen ja, die Kassen sind klamm in Baden-Baden, aber da ist doch mit wahrscheinlich das Pferderennen, das Frühjahrsmeeting und die große Woche im Herbst essentiell für Baden-Baden, da die Hotels voll zu machen. Ist das noch so oder?
0: Also ich weiß nicht, ob es essentiell ist. Am Ende haben wir 10 Renntage und das Jahr hat ein paar mehr Tage, aber natürlich gehört es mit Sicherheit dazu. Mhm. Es ist ein großer Wirtschaftsfaktor. Vor ein paar Jahren gab es auch immer noch eine Studie dazu. Und gerade die Hotels und die Gastronomie und der Einzelhandel, die profitieren natürlich enorm davon. Wir haben natürlich auch Hotelpartner, die das durchaus wissen und es zu schätzen wissen. Ich glaube, die Bedeutung ist immer noch enorm. Wenn ich dann mal Hotels anfrage, sind die meisten ausgebucht oder haben nur noch wenig Zimmer. Deswegen und auch die Gastronomie, ganz klar, man verweilt ein paar Tage, man geht abends essen, man trifft

0: Wir sind ja eine Meetingsbahn, das heißt, wir haben entweder 3 Tage im Frühjahr mit einem Pausentag dazwischen oder eben 5 Renntage in der großen Woche zum Beispiel, wo dann auch 2-3 Tage Pause dazwischen sind. Da trifft man sich abends, da fährt man nicht abends nach Hause, man geht zusammen essen. Ne?
1: Das war tatsächlich eine Frage, eben in der Redaktion haben wir uns kurz darüber unterhalten und die Kollegin, ich lasse den Namen jetzt mal weg, wieso heißt das denn eigentlich Meeting?
0: Ja.
1: Also unter Meeting es heißt ja nicht Rennen. Also
0: nee, also tatsächlich so ist es daraus entstanden. Es gab ja zuerst die große Woche. Mhm. Na, 1858 hat das ja alles angefangen. Das ist ja ein unheimlicher Ort mit Geschichte. Wenn wir da rüberlaufen und dann den Walk of Fame sehen und die erste Siegerin La Maladetta, die übrigens alleine gelaufen ist, das nennt man Walkover, ja. Also die hatte keine Gegner. Mhm. Klar konnte sie gewinnen. Aber es ist trotzdem irgendwie so, boah, die ist ja 1858 hier rübergelaufen. Da hat es alles mit der großen Woche angefangen. Das war ja einfach. Und dann kam irgendwann, ja, wir müssen mehr Renntage, wir sind ja ein ganz toller Ort, das stimmt auch. Ich wäre da gerne mal Mäuschen gewesen, als die Entscheidung fiel. Und 1972 war das, glaube ich, als dann das Frühjahrsmeeting, also erst 1972, auch damals, glaube ich, mit 6 Renntagen in die Wege geleitet wurden. Und dann hat man, glaube ich, schon entschieden, Meeting, weil man trifft sich hier, man verweilt, man hat noch Auktionen. Wir haben ja die BBAG-Auktionen, gerade in der großen Woche mit der Jährlingsauktion. Das sind natürlich, da kommen Pferdekäufer, da kommen Pferdebesitzer zusammen, da trifft man sich, da geht man abends essen, da bespricht man vielleicht den nächsten Pferdekauf. Das sind, das war der Grund, warum man das dann Frühjahrsmeeting genannt hat. Und im Spätherbst haben wir noch das Sales and Racing Festival.
1: Das gibt's aber noch nicht so lange.
0: Das gibt's noch nicht so lange. Das ist, glaube ich, in den 90ern. Ende der 90er wurde das so die ersten Male.
1: Und wenn du bist aber bestimmt auch auf anderen Rennbahnen. Du bist ja bestimmt auch Hoppegarten. Ist das auch eine Rennbahn?
0: Ja,
1: ne? Das
0: kenne ich. Genau, in Berlin. Berlin, genau, ja, ist auch sehr schön.
1: Köln, das hast du ja schon erzählt. Genau. Da, und sticht da Baden-Baden heraus? Also auch dieses Ambiente, dieses Drumherum, wenn man in Köln. Ja, wo geht man denn da hin? Also in Baden-Baden trifft man sich am Augustaplatz.
0: Also ja, natürlich, es gibt noch das Kurpark-Meeting und so, also wird halt viel außenrum. Das ist halt das, ja, wie soll ich sagen, dieses ganz besondere Meetings, dieser ganz besondere Meetingscharakter, den hat natürlich eine Rennbahn wie Köln aufgrund dessen nicht, weil sie einzelne Renntage haben und abends viele wieder nach Hause fahren. Nicht alle, aber das hat schon mal ein anderes Ambiente, eine andere Atmosphäre, ganz klar. Trotzdem ist es nicht so, dass wir jetzt die Rennbahn sind und 10.000 Kilometer kommt keine mehr. Wir haben schon Gruppe 1 Veranstalter, auch die ganz tolle Rennen. Hamburg hat auch ein Meeting eben mit einem der wichtigsten Rennen. Düsseldorf natürlich auch mit dem wichtigen Stutenderby. Köln natürlich, das sind so, ist auch so ein bisschen das Pferdemekka tatsächlich. Köln, da sind die erfolgreichsten Trainer, die größten Ställe angesiedelt. Und das ist so ein bisschen die Mitte des Sports, wo natürlich auch alle von wo es ausgeht, sag ich mal. Aber Baden-Baden hat für mich sowieso, das ist ja ganz klar, ich arbeite da, ich lebe da, das ist so meine Bahn. Und selbst wenn ich da arbeite, empfinde ich es, wenn ich drüber laufe, immer noch so, ich denke, mein Gott, wie schön das hier ist.
1: Aber ich meine, Baden-Baden hat ja auch diesen Ruf und das Casino. Mhm. Und wenn du durch Baden-Baden läufst, siehst du sehr teure Autos, die du woanders eben nicht so siehst, wie jetzt eben in Baden-Baden diese tollen Hotels, Brenners Park Hotel und was es da nicht alles gibt. Hat das Einfluss auch auf die Rennbahn? Werden da größere Wetten abgeschlossen? Werden da größere Umsätze gemacht als jetzt beispielsweise in Hamburg oder in Berlin?
0: Also tatsächlich, das sehen wir und es ist auch wirklich so, wobei man es nicht unbedingt immer sieht, dass die Person mit dem teuersten Auto vielleicht die teuerste Wette abgeschlossen hat, sagen wir es mal so, weil das sieht man den Menschen ja auch nicht an und die müssen es auch nicht irgendwo anmelden, aber es ist tatsächlich so, dass die Umsätze in Baden-Baden am höchsten sind, das ist ganz klar. Und natürlich merkt man es aber auch in den VIP-Bereichen, die gut ausgelastet sind. Da haben wir eben von verschiedenen Autoherstellern manchmal Treffen, die eben eine Ausfahrt machen, bei uns halten, den VIP-Bereich noch mit 40, 50 Personen voll machen. Ja, also das merkt man schon. Man merkt allgemein die Parkplätze, was für Autos da stehen, obwohl wir das dann keinen Einfluss drauf haben. Also das sieht man auf jeden Fall auch in der Kleidung natürlich. Man gibt sich für bestimmte Tage vor allen Dingen auch sehr viel Mühe. Wir haben ja auch einen Style-Wettbewerb in der großen Woche. Aber auch wir sagen, wir möchten für alle da sein, also auch für die Region. Gerade das Frühjahrsmeeting ist dann mehr so das Meeting, wo es eher auf Familie und Kinder, mit einem eigenen Familien- und Kindertag natürlich auch, so ein bisschen für vorbereitet wird. Und aber man merkt da schon einen Unterschied.
1: Ja, aber ich kann auch in schwarzem Shirt und Jeans dahin kommen oder werde ich dann des Hauses verwiesen?
0: Nein, das gibt's bei uns nicht. Also es gab auch schon mal Überlegungen, weil Eskit ja sowas auch hat und dann denkt man immer, wenn man sowas, dann macht man sich irgendwie ganz besonders. Aber wir möchten tatsächlich eine Veranstaltungsstätte sein für die Region, für alle, die sagen, ich interessiere mich für Galopprennsport, weil am Ende geht's darum, die Pferde, die Jockeys, das sind unsere Hauptprotagonisten. Es geht am Ende ist das andere Rahmenprogramm, das wir gerne veranstalten, aber wir möchten den Menschen den Zugang zu den Pferden, zu diesem tollen, edlen Vollblut ermöglichen und dass sie sich vielleicht auch mal damit beschäftigen. Und da ist es ganz egal, sag ich mal, ob man mit Jeans und schwarzem T-Shirt kommt oder einen Hut auf hat. Wir sehen beides gerne. Am liebsten haben wir eine volle Rennbahn, wo sich viele Menschen unsere Pferde bejubeln und anfeuern.
1: Ihr habt ja auch immer ein spannendes Rahmenprogramm, wo ihr eben ja auch dann auch offener geworden seid, glaube ich, in den letzten Jahren. Also ich erinnere mich so an, war da nicht mal eine 80er-Party oder irgendwas haben wir auch mal mitgemacht oder wir hatten irgendwie, man hätte ja eher gedacht, dass da eher so ein Kammerkonzert oder ein Sinfonieorchester spielt.
0: Das bestimmt auch schon. Nein, tatsächlich hat sich da schon viel getan in den letzten 10, 15 Jahren sowieso. Aber für uns ist schon wichtig, dass es erstens natürlich auch viele anspricht. Also dass wir auch nicht nur ein Thema ansprechen. Wie gesagt, im Frühjahrsmeeting haben wir jetzt den Kinder- und Familientag direkt am 4. Juni mit Maskottchenrennen. Das ist ein Mega-Highlight. Das machen wir jetzt seit... Ja. Ich glaube, wirklich im 16. Jahr, diesmal sind es wieder 14 Maskottchen, ist es halt einfach, auch die Videos dahinter, ist eine der besten Videos, die bei uns auf Instagram viral gegangen sind, wie sich die Maskottchen da durch die Gegend prügeln und durch die Gegend rollen. Also das ist schon spaßig, das ist auch, da möchten wir wirklich den Fokus auch darauf legen, ganz großes Kinderprogramm, Seifenblasenshow, Kinderspielmobil, also ganz viel, wo man den ganzen Tag über Sachen gewinnen kann. Wir haben eine neue Familienrallye fürs Frühjahrsmeeting, wo man sich so einen Flyer schnappen kann und dann ein tolles Europapark-Wochenende gewinnen kann. Also das sind tolle Sachen. Die große Woche ist dann wieder eher so, wo wir versuchen, Ladies Day, Style Challenge, weil wir da so ein bisschen natürlich auch auf die Geschichte eingehen wollen und das tatsächlich auch ein bisschen was zu tun hat mit, wir können uns mal ein bisschen aufhübschen und rausputzen. Das muss nicht sein, aber bestimmte Tage bieten sich dann eben dafür an. Und das machen wir eben auch. Aber es gibt auch eben Oktoberfest-Renntag, zünftig im Oktober mit Dirndl und wir laufen auch alle in Tracht rum und auch mit der Musik, ne?
1: Schauen wir doch mal noch ganz kurz auf die Zukunft der Galopprennbahn Iffezheim. Wie geht ihr in die Zukunft rein? Was hast du für ein Gefühl? Wie wird sich das entwickeln? Laufen da bald Roboter, Pferde?
0: Also wir haben ja tatsächlich auf unseren Plakaten, die jetzt auch in Karlsruhe überall dabei sind, KI-frei sei dabei. Weil wir zwar natürlich auch im Büro und so weiter KI nutzen, aber es gibt keine Videos, die bei denen man sich fragt als User, ist das jetzt Realität oder nicht, sondern wenn die dann Rennen zeigen, dann ist das real. Natürlich darf man eben auch nicht vergessen, die Zukunft irgendwie mit einzubeziehen. Also ich hoffe natürlich, dass wir weiterhin eine Open-Air-Veranstaltung bleiben, die gerne besucht wird. Wir sind natürlich auch sehr wetterabhängig, aber da hoffen wir, dass das Wetter nicht ganz so viele Kapriolen macht. Aber wir müssen so ein bisschen schauen, dass wir natürlich die Besucher bei Laune halten, dass wir ihnen, glaube ich, ein gutes Angebot aus Pferdesport und Rahmenprogramm anbieten. Unsere kleine Challenge so ein bisschen auch, dass die Menschen auch tatsächlich so einen Bezug dazu bekommen, dass sie vielleicht selber mal überlegen, ein Rennpferd zu kaufen. Das muss ja gar nicht alleine sein, das kann ja in einer Gemeinschaft sein. Das ist gerade extrem up-to-date, eine Besitzergemeinschaft. Denn unser Pferdebestand ist so ein bisschen zurückgegangen. Das heißt natürlich auch, wir haben nicht mehr ganz so viele Pferde, die auf allen Rennbahnen laufen können. Und da ist die Besitzergewinnung natürlich ein großes Thema. Das wird uns in der Zukunft auf jeden Fall begleiten. Deswegen, wenn man irgendwie schon mal überlegt hat, ein Pferd sich anzuschaffen, das muss ja gar nicht alleine sein, denn das ist teuer nach wie vor, das ist ganz klar. Aber man kann sich diese Kosten aufteilen. Bei uns im Büro haben sich auch ein paar zusammengetan und haben eben eine Besitzergemeinschaft gegründet. Die fahren zusammen auf Rennbahnen, die erleben gemeinsam das Pferd, feuern es an, gehen mit dem, fahren in den Stall, nehmen es raus, stellen es auf die Koppel, grasen mit dem. Also es sind ganz tolle Erinnerungen, die sie auch gemeinsam natürlich sammeln. Das muss so ein bisschen für die Zukunft, müssen wir das hinbekommen, dass wir da so eine gute Grundlage schaffen, dass wir weiter unsere Veranstaltungen natürlich so planen können wie bisher, weil wir haben immer die letzten Jahre einen guten Zuschaueranstieg verzeichnen können. Gerade nach Corona, da ist das natürlich extrem eingebrochen. Das musste man erstmal wieder aufbauen. Da sind wir, glaube ich, auf einem guten Weg und auch die Stimmung, die ist doch ganz gut.
1: Letzte Frage. Was ist denn so mit Open-Air-Konzerten außerhalb, jenseits des Pferdesports? Kiss, erinnere ich mich, wo ihr auch so Pech mit dem Wetter hattet, dass da ganz schlimm geregnet hat, musste auch abgebrochen werden. Und Roland Kaiser, Andreas Gavalier, das war alles schon mal da. Aber es ist auch ein bisschen zurückgegangen in den letzten Jahren, oder?
0: Ja, also man muss natürlich sagen, wenn so ein Konzert bei uns stattfindet, dann ist das ein Open Air, damit wir natürlich eine gewisse Anzahl an Besucher, Besuchern irgendwie unterbringen können. Dann sind es so 10.000 bis 14.000 und dann muss unser Geläuf sozusagen auch als Besucherbereich dienen. Und natürlich muss
1: da
0: man ganz
1: wohnen die Pferde?
0: Da, wo sie drüber galoppieren, wenn wir Rennen haben.
1: Ach so, das ist
0: sozusagen unser heiliger Rasen. Und natürlich, am Ende sind wir eine Pferderennbahn und nicht eine Konzertveranstaltung. Also das sind wir auch gerne, aber was gewährleistet sein muss, dass die Pferde im August wieder über eine perfekte Bahn galoppieren können. Und deswegen muss diese Bahn natürlich auch präpariert werden dann. Und das sind natürlich auch Kosten, die nicht jeder Konzertveranstalter stellen will, auch wenn es eine ganz tolle Atmosphäre ist. Deswegen hoffen wir natürlich, dass der ein oder andere sich durchaus traut oder auch mal ein kleineres Format macht, weil Andreas Gavalier und Roland Kaiser waren ganz tolle Geschichten vor 3 Jahren, die kurz vorher mussten wir einen Renntag absagen aufgrund der extremen Regenfälle. Das war der 1. Juni damals, glaube ich, oder der 2. Und 7 Tage später konnten wir Konzerte veranstalten. Also es ging wieder und die waren auch ganz toll. Aber natürlich ist es so, nicht jeder hat immer so eine Open-Air-Reihe geplant. Da muss es natürlich auch die Künstler, die müssen irgendwie natürlich passen. Deswegen hoffen wir, dass da bald auch wieder
1: Zwischen Kiss und Roland Kaiser ist schon eine große Bandbreite.
0: Das stimmt tatsächlich. Also es gab ja früher auch Elton John und Herbert Grönemeyer und David Garrett und es waren ja schon wirklich viele da. Und ich muss sagen, ich fand irgendwie alle toll, Unheilig, auch eine ganz tolle Band, die da super Stimmung geschaffen hat. Wenn man halt so am Fuße des Schwarzwalds mit dem Iffelsheim-Schild und dann sieht man in die Berge, ist es einfach mega. Aber man hat auch immer das Risiko, dass es sein kann, dass es abgesagt wird, ja.
1: Aber ich höre da auf jeden Fall deutlich positive Signale von dir, wenn sich jemand findet, der bei euch auf der Rennbahn da gerne irgendwas machen würde. Ihr seid dann nicht abgeneigt. Ist nicht einfach, aber wenn es einfach wäre, dann könnte es ja jeder machen. Und ich kann dir sagen, Kollege Carsten Penz und ich, wir sind da schon was am Planen dran. Vielleicht kommen wir da irgendwann nochmal auf dich zu. Aber das können wir dann leider in diesem Podcast nicht mehr besprechen, denn der ist gleich vorbei. 29 Minuten 59 Sekunden. Patricia, vielen Dank, dass du da warst. Und ja, kommst du einfach im Herbst nochmal wieder, wenn dann die große Woche ansteht.
0: Genau. Also ich danke, dass ich da sein durfte. Es hat mir sehr viel Spaß gemacht, euch auch das nahe Frühjahrsmeeting nochmal vorzustellen. Und kommt alle vom 4. bis zum 7. auf die Galopprennbahn in Iffelsheim.
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4: Ich bin Marco Schenk. In Karlsruhe läuft jetzt die Frühjahrsmess.
5: Für die Karlsruher Familien, sei es jung und alt und auch aus der Region, gehört ein Besuch zur Karlsruher Mess als Traditionsveranstaltung im Jahr, sage ich immer. Also jeder weiß, dass er hier auf seine Kosten kommt und auch was findet, was ihm besonders gefällt. Und insofern nehmen Sie Kind und Kegel, Oma, Tante, Onkel und kommen Sie nach Karlsruhe und beleben Sie unseren Messplatz.
4: Sagt Karlsruhes Bürgermeisterin Gabriele Lutschak-Schwarz. Für Kinder, die jetzt gerade Geburtstag haben, gibt's was Tolles.
5: Jetzt ganz neu, was ich auch sehr gut finde, ist, dass Kinder, die Geburtstag feiern wollen, auf der Mess für ein Paket für 25 Euro mit verschiedenen Inhalten hier ihre Gäste einladen können.
4: ebenfalls neu ist, unter anderem das Zauberzelt von Daniel Bornhäuser.
6: Es ist tatsächlich eine neue Attraktion und zwar habe ich ein mobiles Zaubertheater, ist einzigartig in Europa, das Konzept. In das Theater passen ca. 33 Zuschauer. Es erwartet die Gäste klassische Zauberkunst, modern interpretiert. Und das Tolle ist, die Zuschauer können dem Zauberer direkt auf die Finger schauen, dass man wirklich das Gefühl hat, man kann alles sehen oder erkennen, aber ist man dann doch zum Schluss dann verzaubert.
4: Die Karlsruher Frühjahrsmesse geht bis zum 8. Juni.
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1: Das Wetter wird jetzt eher wechselhaft. Ab Sonntag erreichen die Temperaturen maximal nur noch 28 bis 29 Grad. Es ziehen Wolken auf und es sind dann teilweise auch recht heftige Gewitter möglich. Der Montag soll dann wieder trocken bleiben, ab Dienstag dann wieder Regen.
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1: Ich bin Diana Kramer. Rund um den Brenner sind heute alle auf Ausnahmezustand eingestellt. Für eine Demonstration gegen die Verkehrsflut dort wird die wichtige Nord-Süd-Strecke komplett gesperrt. Reisende und Anwohner müssen ausweichen.
2: Verkehrsverbände warnen vor einem Verkehrskollaps. Die Polizei erklärt jegliche Prognosen für unseriös. Normalerweise passieren jedenfalls Zehntausende Autos tagsüber den Alpenpass. Ausweichstrecken scheinen für Reisende unattraktiv, denn auch die dürften überlastet sein. Polizei und Hilfsorganisationen haben sich auf einen möglichen Großeinsatz vorbereitet. Um 19 Uhr soll die Strecke in Österreich wieder freigegeben werden. Aus Matrei, Matthias Röder.
1: Das Warten auf eine Entscheidung bei den Verhandlungen zu einem Abkommen für ein Ende des Iran-Kriegs geht weiter. US-Präsident Donald Trump hatte diese zwar zeitnah angekündigt, bei einer Lagebesprechung im Weißen Haus gab es nach US-Medienberichten aber keinen Durchbruch. Trump habe das Treffen nach 2 Stunden verlassen, berichtet unter anderem die New York Times unter Berufung auf einen US-Beamten. Seit Tagen wird zwischen den USA und dem Iran intensiv über ein Abkommen verhandelt. Bis zur Sommerpause hat die Politik noch viel vor. Vor allem will die Regierung noch ein großes Reformpaket schnüren. Durch viele hitzige Wortmeldungen zuletzt, auch von Gewerkschaften und Arbeitgebern, wird das allerdings nicht gerade leicht. Helfen soll dagegen ein Reformgipfel mit Spitzenvertretern aller Seiten. Gestern gab es dazu bereits Vorgespräche im Kanzleramt.
3: Die Erwartungen sind riesig bei Verbrauchern, aber auch Unternehmen, denn die wirtschaftliche Lage in Deutschland ist nicht zufriedenstellend. Mehrere Faktoren belasten die Wettbewerbsfähigkeit und die Wachstumsaussichten. Gefordert werden deshalb mutige und entschlossene Reformen und die Bundesregierung muss liefern. Die Liste der abzuarbeitenden Themen ist aber lang. Es geht etwa um Rente, Steuern, Arbeitsmarkt und Bürokratieabbau. All das will Schwarz-Rot vor der Sommerpause lösen. Es gibt allerdings erhebliche inhaltliche Differenzen. Vor allem beim Steuerrecht liegen Union und SPD noch weit auseinander. David Riemer, Berlin.
1: Nach einer Serie von Wahlniederlagen vollzieht die FDP einen personellen Neuanfang. Ein Bundesparteitag in Berlin wählt an diesem Wochenende die komplette Führung neu. Einziger Bewerber für den Parteivorsitz ist Vizeparteichef Wolfgang Kubicki.
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5: Das Wetter wird jetzt eher wechselhaft. Ab Sonntag erreichen die Temperaturen maximal nur noch 28 bis 29 Grad. Es ziehen Wolken auf und es sind dann teilweise auch recht heftige Gewitter möglich. Der Montag soll dann wieder trocken bleiben, ab Dienstag dann wieder Regen.
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0: dauert voraussichtlich rund 2 Wochen. Auch im Oberwald, am Erlachsee und am Batzenhofweg ist mit Jungkröten zu rechnen. Die Straße durch den Bayerwald wird bei Bedarf tagsüber gesperrt.
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3: Das Wetter wird jetzt eher wechselhaft. Ab Sonntag erreichen die Temperaturen maximal nur noch 28 bis 29 Grad. Es ziehen Wolken auf und es sind dann teilweise auch recht heftige Gewitter möglich. Der Montag soll dann wieder trocken bleiben, ab Dienstag dann wieder Regen.
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1: Ich bin Diana Kramer. Die FDP steckt in einer tiefen Krise. Bei der letzten Bundestagswahl 2025 flog die Partei aus dem Bundestag und sitzt inzwischen auch nur noch in 6 von 16 Landesparlamenten. Mit einem neuen Vorsitzenden soll es nun wieder aufwärts gehen. Beim Parteitag in Berlin soll heute der bisherige Vize Wolfgang Kubicki zum neuen Vorsitzenden gewählt werden.
2: Die FDP setzt jetzt auf Erfahrung und Einigkeit, denn einen Gegenkandidaten hat der 74-jährige Kubicki nicht. Sowohl noch Parteichef Dürr als auch der FDP-Vorsitzende in NRW Höhne wollten keine Kampfkandidatur gegen den erfahrenen Politprofi. Zwar scheint die FDP in Umfragen schon ein bisschen von Kubickis Bekanntheit zu profitieren, trotzdem 66% glauben in einer Forsa-Umfrage nicht daran, dass er die Liberalen zurück in den Bundestag führt. Thomas Thonfeld, Berlin.
1: Das Warten auf eine Entscheidung bei den Verhandlungen zu einem Abkommen für ein Ende des Iran-Kriegs geht weiter. US-Präsident Donald Trump hatte diese zwar zeitnah angekündigt, bei einer Lagebesprechung im Weißen Haus gab es nach US-Medienberichten aber keinen Durchbruch. Trump habe das Treffen nach 2 Stunden verlassen, berichtet unter anderem die New York Times unter Berufung auf einen US-Beamten. Seit Tagen wird zwischen den USA und dem Iran intensiv über ein Abkommen verhandelt. Zum Fußball. Der FC Arsenal will sich zum ersten Mal den Titel in der Champions League holen. Im Finale der Königsklasse treffen die Londoner heute Abend in Budapest auf Paris Saint-Germain.
3: Nur einmal standen die Londoner im Finale. Vor genau 20 Jahren verloren sie gegen den FC Barcelona. Arsenal-Profi Kai Havertz weiß, wie es sich anfühlt, die Champions League zu gewinnen. 2021 schoss er im Finale das Siegtor für den FC Chelsea. Gegen den formstarken Titelverteidiger Paris Saint-Germain, der den FC Bayern ausgeschaltet hat, ist Arsenal allerdings nicht in der Favoritenrolle. Philipp Detlefs, London.
1: Anstoß in Budapest ist heute um 18 Uhr. Und noch zum Tennis. Alexander Zverev steht im Achtelfinale der French Open. Der 29-jährige Hamburger gewann sein Drittrundenmatch gegen den Franzosen Quentin Alice in 4 Sätzen. Zverev steht zum 9. Mal in Serie in der Runde der besten 16 und ist der heißeste Anwärter auf den Titel in diesem Jahr, nachdem auch Grand Slam-Rekordchampion Novak Djokovic ausgeschieden war.
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5: Das Wetter wird jetzt eher wechselhaft. Ab Sonntag erreichen die Temperaturen maximal nur noch 28 bis 29 Grad. Es ziehen Wolken auf und es sind dann teilweise auch recht heftige Gewitter möglich. Der Montag soll dann wieder trocken bleiben, ab Dienstag dann wieder Regen.
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1: Das Wetter wird jetzt eher wechselhaft. Ab Sonntag erreichen die Temperaturen maximal nur noch 28 bis 29 Grad. Es ziehen Wolken auf und es sind dann teilweise auch recht heftige Gewitter möglich. Der Montag soll dann wieder trocken bleiben, ab Dienstag dann wieder Regen.
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1: Ich bin Uli Reitinger. US-Präsident Trump hat angekündigt, dass das Abkommen mit dem Iran zum Ende des Krieges kurz vor dem Abschluss steht. Bei einer Lagebesprechung im Weißen Haus gab es laut US-Medien jetzt aber noch keinen Durchbruch.
2: Die endgültige Entscheidung hätte heute fallen sollen, so hat Trump es selbst angekündigt. Gebannt hat man hier in Washington darauf gewartet, doch vom Präsidenten gab es dazu nichts mehr. Die Hängepartie um ein Ende des Krieges, sie geht also weiter, das schadet Trump selbst am meisten, denn er hatte ein schnelles Kriegsende versprochen und steht jetzt mit leeren Händen da. Die meisten Amerikaner sind vom Krieg im Iran nicht überzeugt und je länger er sich zieht, desto tiefer sinken Trumps Beliebtheitswerte in den Keller. Aus Washington, Jan-Christoph Freibold.
1: Eine Unwetterfront mit Gewittern und kräftigem Regen ist am Abend und in der Nacht über Teile Nordrhein-Westfalens gezogen. Vielerorts stürzten Bäume um, Keller liefen voll und Straßen wurden überflutet. Auch der Bahnverkehr war betroffen.
3: Weil umgestürzte Bäume und Äste auf Gleisen oder Oberleitungen lagen, mussten einige Bahnstrecken zeitweise gesperrt werden. Mehrere ICE- und Regionalzüge mussten in Bahnhöfen warten, bis die Strecken wieder geräumt waren. In den Einsatzzentralen gingen im Sekundentakt Notrufe ein. Von der Feuerwehr in Münster hieß es am Abend, wir haben Vollalarm. Ein Open-Air-Konzert musste abgebrochen werden und aus einem Nebenfluss der Ems wurden zwei Ruderer gerettet. Sie hatten sich mit letzter Kraft an einen Baum in Ufernähe geklammert. Diana Kramer, Nachrichtenredaktion.
1: Nach einer Serie von Wahlniederlagen vollzieht die FDP einen personellen Neuanfang. Ein Bundesparteitag in Berlin wählt an diesem Wochenende die komplette Führung neu. Einziger Bewerber um den FDP-Vorsitz ist Wolfgang Kubicki. Bei der letzten Bundestagswahl flog die Partei aus dem Bundestag und sitzt inzwischen auch nur noch in 6 der 16 Landtagsparlamente. Mit Kubicki an der Spitze soll es nun wieder aufwärts gehen. Der Brennerpass wird heute wegen einer Demonstration für den Verkehr gesperrt. Das gilt für die Brenner Autobahn und alle Nebenstrecken. Um ein Verkehrschaos auf der vielbefahrenen Alpenstrecke zu verhindern, haben Behörden dazu aufgerufen, das österreichische Bundesland Tirol großräumig zu umfahren. Auf der österreichischen Seite des Brennerpasses ist von 11 bis 19 Uhr für Autos und Motorräder kein Durchkommen. Auf italienischer Seite gilt die Sperre von 10.30 Uhr bis 20 Uhr.
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5: Das Wetter wird jetzt eher wechselhaft. Ab Sonntag erreichen die Temperaturen maximal nur noch 28 bis 29 Grad. Es ziehen Wolken auf und es sind dann teilweise auch recht heftige Gewitter möglich. Der Montag soll dann wieder trocken bleiben. Ab Dienstag dann wieder Regen.
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bereiten sich auf die Weltmeisterschaft in 2 Wochen in Amerika vor. Wie ihr ihre Chancen einschätzt, das hören wir uns gleich mal an in 10 Minuten hier bei der Neuen Welle. Mein Name ist Leonora und ich hoffe, ihr habt einen schönen Start in diesen Tag.

0: Guten Morgen, wir starten heute ganz entspannt zusammen in diesen Samstag. Mein Name ist Leonora und ihr hört die neue Welle. Während wir an unserem freien Wochenende in der Sonne baden dürfen, hat für die deutsche Fußballnationalmannschaft diese Woche das Trainingslager in Herzogenaurach begonnen. In Franken will der Bundestrainer die ersten Grundlagen legen für den angestrebten WM-Titel. Und wir haben euch mal auf der Straße gefragt, was ihr den Jungs bei der Weltmeisterschaft eigentlich zutraut.
1: Hoffentlich besser als letztes Mal.
2: Weltmeisterschaft gewinnen natürlich.
3: Ach, das wäre schon gut, wenn sie möglichst weit kommen. Ich würde sagen, schön wäre Halbfinale, aber wahrscheinlich ist es nicht.
4: Denkt man nicht so gut dieses Jahr, ne? Verteidigung schwach. Mal sehen.
1: Naja, nachdem ich jetzt die Champions League geschaut habe und die Konkurrenz gesehen habe, weiß ich noch nicht, ob wir es übers Achtelfinale hinaus schaffen, wenn dann Frankreich eventuell wartet. Die Mannschaft ist schon ziemlich stark, aber ich hoffe natürlich, dass wir mal wieder so ein Sommermärchen nach Hause holen.
0: Das hoffe ich auch. Ein neues Sommermärchen, das wäre natürlich was. Und in knapp 2 Wochen geht's auch schon los mit der Weltmeisterschaft in den USA, Mexiko und Kanada. Und neben dem Trainingslager haben sie morgen nochmal die Möglichkeit, für den Ernstfall zu üben, bei einem Testspiel in Mainz gegen Finnland.

0: Kurz vor 7:30. Ihr seid bei der neuen Welle und ja, so früh am Morgen, wo es noch schön kühl ist, könnt ihr euren ganzen Kram erledigen und produktiv sein, bevor die Hitze später so drückt. Lieblings-DJ-Duo Ofenback, die waren auch sehr fleißig und haben gestern neue Mucke rausgebracht. Die wird hoffentlich so durch die Decke gehen wie dieser Lieblingssong von euch. Lieblingsmusik von Ofenback gibt's in 10 Minuten hier in der Neue Welle Morgenshow.
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0: Sonnencreme, Sonnenbrille und Käppi gehören heute auf jeden Fall zu eurem Survival-Paket, um diesen Samstag zu überstehen. Denn heute wird's wieder richtig heiß bei sonnigen 30 Grad. Also schützt euch gut und genießt das Wetter, bevor es ab morgen im Neue Welle-3-Tage-Trend wieder regnet bei maximalen 25 Grad.
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0: 500 Euro bekommt jeden Monat ein gemeinnütziges Projekt aus der Region. Das ist unser Versprechen beim Gute-Laune-Morgen-Quiz. Das spielen wir ja jeden Morgen um 7.40 Uhr. Team Vanja gegen Team Pens. Und wer die meisten Punkte im Monat hat, darf sich ein Projekt aussuchen. Vanja hat diesen Mal für sich entschieden und wir retten euren Sommer damit. Was es damit auf sich hat, das hört ihr in 10 Minuten hier bei der Neuen Welle. Mein Name ist Leonora und ich hoffe, ihr habt einen schönen Samstag.

0: Ganz entspannt starten wir zusammen rein in diesen Samstag. Mein Name ist Leonora und ihr seid bei der Neuen Welle. Was war das bitte für ein toller Vorgeschmack auf den Sommer diese Woche? Dauerhaft Sonne und 30 Grad und dass wir bei diesem Wetter auch weiterhin die tollen Freibäder in der Neue Welle Region nutzen können, haben wir gestern ein bisschen Geld springen lassen. Denn jeden Morgen um 7.40 Uhr spielen unsere Morgenshow-Moderatoren Vanja und Carsten beim Gute-Laune-Morgen-Quiz um 500 Euro, die am Ende des Monats gemeinsam mit der Sparkasse Karlsruhe an ein gemeinnütziges Projekt aus der Region gehen. Und gestern war der Tag der Tage. Vanja hat den Sieg diesen Monat geholt und hat ihr Herzensprojekt überrascht.
1: Ja, ist das nicht schön, dass wir an so einem Freitag auch nochmal zusätzlich jemand glücklich machen können? Und ich glaube, da machen wir nicht nur eine Person glücklich, sondern ganz, ganz viele. Es geht nämlich um das Rheinstrandbad in Karlsruhe-Rappenwörth. Da haben wir ein Projekt gefunden auf wirwunder.de/Karlsruhe. Und da wollen wir jetzt einfach mal nachhaken bei der Vorsitzenden des Rheinstrandbad Rappenwörth e.V., Daniela Christ.
2: Genau. Also zuallererst müssen wir ja dazu sagen, das Rheinstrandbad war ja letztes Jahr von der Schließung betroffen.
1: Mhm.
2: Genau, und der Förderverein hat sich sehr aktiv dafür eingesetzt, dass das Rheinstrandbad als Freibad geöffnet bleiben kann. Das ist schon mal eben unser erstes großes Anliegen. Und unser Projekt ist tatsächlich, dass wir Spenden sammeln, damit das Rheinstrandbad eben auch weiterhin zukunftsfähig bleibt. Ja, damit man weiterhin im Rheinstrandbad schwimmen kann. Ja. Und da kamen wir auf die Idee, eben ein Projekt zu starten, bei dem wir eben halt auch verschiedene Dinge im Rheinstrandbad anschaffen wollen. Weil die Menschen, die das Rheinstrandbad so früher kennen, berichten mir immer, was es alles im Rheinstrandbad gab. Und da dachte ich so, okay, das war mir gar nicht klar, wie zum Beispiel eben, man konnte die Golf spielen. Und da gab es noch viel mehr. Und dann dachte ich, das gibt's alles gar nicht mehr. Also es wurde dann halt abgebaut, weil es kaputt war.
1: Mhm.
2: Es wurde aber nichts Neues angeschafft. Und dann haben wir halt als Förderverein gesagt, dann treten wir jetzt an, um
1: schön,
2: eben das ganze Gelände einfach attraktiver zu machen.
1: Toll. Mhm. Also erstmal vielen lieben Dank, dass ihr euch dafür einsetzt, dass auch der Sommer hier in der Region gerettet wird. Weil ganz ehrlich, bei so Wetter, wie wir es auch aktuell haben, da wünscht man sich ein schönes Bad, wo man mit der ganzen Familie ein paar schöne Stunden verbringen kann.
2: 16 Hektar großes Gelände.
1: Nicht schlecht. Was ich noch nicht erzählt habe, wir haben bei uns das Gute-Laune-Morgen-Quiz, was wir jeden Morgen spielen, hier bei der Neuen Welle um 7.40 Uhr. Und am Ende des Monats rechnen wir sozusagen Punkte ab. Wer die meisten Punkte gemacht hat, darf was Schönes machen. Und zwar darf man 500 Euro verschenken an ein Projekt. Und ich habe gewonnen diesen Monat und habe mir euer Projekt ausgesucht und würde euch gerne die 500 Euro schenken.
2: Ja, sehr gerne. Da freuen wir uns ja riesig dafür.
1: Da denkt ihr schön an uns, die Neue Welle, wenn ihr das nächste Mal die Füße ins Wasser hängt, okay?
2: Ja, auf jeden Fall, weil ich weiß gar nicht, ob du in Bad Herrenalb den Stadtpark kennst.
1: Ja, ja, ja.
2: Und dort sind eben so Hängematten mit so Liegen, also mit so Holzgestellen.
1: Ja.
2: Und wir haben gesagt, sowas in der Art wollen wir anschaffen.
1: Ach,
2: und eben
1: cool,
2: da kommen 500 Euro, total cool.
0: Ach, mega. Montag geht's dann natürlich direkt schon weiter mit dem Gute-Laune-Morgen-Quiz. Neuer Monat, neues Glück. Da spielen Team Vanja und Team Penz wieder jeden Tag um 7.40 Uhr, um euch wach zu rätseln.

0: Wenn euch heute jemand fragt, welcher Tag ist heute eigentlich, dann sagt ihr nicht nur, es ist Samstag, sondern es ist Welt-MS-Tag. MS steht für Multiple Sklerose. Das ist eine chronische, entzündliche Erkrankung des zentralen Nervensystems. Und heute, am Welt-MS-Tag, soll eben darauf aufmerksam gemacht werden und Verständnis für diese Krankheit geweckt werden. Also ich würde sagen, Mission schon mal erfüllt. Ihr habt jetzt schon mal davon gehört und die Ohren bleiben am besten gleich geöffnet. Denn ihr hört jetzt noch Lieblingsmusik von Lil Nas X in 10 Minuten hier bei der Neuen Welle.
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2: Mit Tobias Licht. Angesichts immer neu aufbrechender Skandale und Krisen gerät die eigentliche Aufgabe der Kirchen leicht aus dem Blick. Die Verkündigung des christlichen Glaubens und die Auseinandersetzung mit ihm in der Theologie. Dieser Verlust an Theologie ist der zentrale Punkt in dem Buch Kirchenkritik, in dem der Karlsruher evangelische Theologe Wolfgang Vögele zahlreiche seiner Beiträge der vergangenen Jahre zusammengefasst hat.
3: In dem Buch geht es um verschiedene theologische Themen, um den gegenwärtigen Zustand der Kirche, aber auch um Themen wie die ökumenische Diskussion, gerade was das Abendmahl angeht.
2: Mehr als eine halbe Million Menschen ist 2019 aus den beiden großen Kirchen in Deutschland ausgetreten. Die Ratlosigkeit vor diesen katastrophalen Zahlen ist groß. Gerade in der Krise aber sind die Menschen auf die Botschaft des Glaubens angewiesen.
3: Es würde bedeuten, dass die Kirche sich an ihrem Kerngeschäft orientiert und sich fokussiert auf das, was ihre ureigenste Aufgabe ist, nämlich die Verkündigung des Evangeliums. Dass sie sich kümmert um Gottesdienste, dass sie darauf achtet, die Predigt zu stärken, dass sie sich um liturgische Fragen bemüht und sich davon abkehrt, bei jedem gesellschaftspolitisch relevanten Thema unbedingt mitspielen zu müssen.
2: Das Buch Kirchenkritik, Beiträge zu Kirchentheorie, praktischer und ökumenischer Theologie von Wolfgang Vögele ist im Lit Verlag Berlin erschienen und kostet 34,90 Euro. Ein Beitrag der katholischen Kirche.
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1: Ich bin Uli Reitinger. Für viele Auto-, LKW- und Motorradfahrer könnte es heute ein richtig anstrengender Tag werden. Denn der Brennerpass wird wegen einer Demonstration für den Verkehr gesperrt. Das gilt für die Brenner Autobahn und für die Nebenstrecken. Um ein Verkehrschaos auf der vielbefahrenen Alpenstraße zu verhindern, haben Behörden dazu aufgerufen, das österreichische Bundesland Tirol großräumig zu umfahren. Die Sperrung beginnt um 10.30 Uhr auf italienischer und um 11 Uhr auf österreichischer Seite. Steht das Abkommen zwischen den USA und dem Iran zum Ende des Krieges wirklich kurz vor dem Abschluss? US-Präsident Trump hatte eine zeitnahe Entscheidung angekündigt. Bei der Lagebesprechung im Weißen Haus gab es nach US-Medienberichten aber keinen Durchbruch.
2: Die endgültige Entscheidung hätte heute fallen sollen, so hat Trump es selbst angekündigt. Gebannt hat man hier in Washington darauf gewartet, doch vom Präsidenten gab es dazu nichts mehr. Die Hängepartie um ein Ende des Krieges, sie geht also weiter. Das schadet Trump selbst am meisten, denn er hatte ein schnelles Kriegsende versprochen und steht jetzt mit leeren Händen da. Die meisten Amerikaner sind vom Krieg im Iran nicht überzeugt. Und je länger er sich zieht, desto tiefer sinken Trumps Beliebtheitswerte in den Keller. Aus Washington, Jan-Christoph Freibold.
1: Der vor der dänischen Insel Anholt liegende Kadaver des verendeten Buckelwals soll heute oder spätestens morgen an Land gezogen werden. Die Untersuchung des Kadavers soll kommende Woche folgen. Seit mehr als 2 Wochen treibt der Kadaver vor der Urlaubsinsel im flachen Wasser. Die Dänen hatten versucht, den von Fäulnisgasen aufgeblähten Wal in tieferes Gewässer zu ziehen, um ihn dann in einen Hafen zu bringen. Der Versuch scheiterte, nun soll das Tier direkt am Strand obduziert werden. Und noch zum Fußball. Es ist das wichtigste Spiel des Jahres auf Vereinsebene in Europa. Im Champions-League-Finale stehen sich heute Abend in Budapest Paris Saint-Germain und der FC Arsenal aus London gegenüber.
3: Der englische Fußballmeister trifft auf den französischen. Nach dem ersten Premier League-Titel seit über 20 Jahren will der FC Arsenal nun zum ersten Mal den Europapokal gewinnen. Nur einmal standen die Londoner im Finale. Vor genau 20 Jahren verloren sie gegen den FC Barcelona. Arsenal-Profi Kai Havertz weiß, wie es sich anfühlt, die Champions League zu gewinnen. 2021 schoss er im Finale das Siegtor für den FC Chelsea. Aus London, Philipp Detlefs.
1: Anstoß in Budapest ist bereits um 18 Uhr.
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5: Das ist richtiges Badewetter heute. Also nutzt die 30 Grad und Sonne, um ins Schwimmbad zu gehen, bevor es heute Abend die ersten Regentropfen gibt. Denn ab morgen sinken die Temperaturen wieder runter auf bis zu 25 Grad und es fängt eben immer wieder an zu regnen.
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5: Wenn ihr heute Morgen so ein bisschen am Grübeln seid, was ihr heute an diesem Samstag unternehmen könnt, dann schaut doch mal auf der Karlsruher Frühjahrsmess vorbei. Die hat seit gestern geöffnet und bringt ganz viele Neuheiten mit. Was euch da Neues erwartet, das hört ihr in 10 Minuten hier in der Neue Welle. Gestern geöffnet und bringt ganz viele Neuheiten mit. Was euch da Neues erwartet, das hört ihr in 10 Minuten hier in der Neue Welle Morgenshow.

0: Ihr hört die neue Welle am Samstag mit Leonora. Guten Morgen. Seit gestern hat wieder die Karlsruher Frühjahrsmess an der Durlacher Allee geöffnet. Also falls ihr da heute vorbeischauen wollt, könnt ihr das von 14 bis 24 Uhr machen. Es gibt auch ganz viele coole neue Fahrgeschäfte, zum Beispiel die Looping-Schaukel Anubis, der Alpencoaster, die Geisterbahn Diablos Residenz, eine Familienwildwasserachterbahn und das Rundfahrgeschäft Swing Up. Und darüber hinaus hat sich die Karlsruher Mess auch noch mehr besondere Aktionen für dieses Jahr ausgedacht.
1: Am Freitag, den 5. Juni, können Kinder zwischen 6 und 12 Jahren erstmals ihren Geburtstag auf der Mess feiern. Es wird 25 Euro pro Kind kosten und sie können bei 7 Fahrgeschäften sich aussuchen, die sie fahren wollen. Sie bekommen Verpflegung, die in diesem Preis enthalten ist. Es gibt eine kleine Zaubershow, ein Erinnerungsfoto und eine kleine Andenkentüte mit Goodies drin.
0: Das klingt richtig gut, aber tatsächlich ist eine kleine Zaubershow untertrieben, denn das ist auch was ganz Besonderes. Denn zum ersten Mal kommt das Theater of Illusions von Daniel Bornhäuser nach Karlsruhe.
2: Es ist tatsächlich eine neue Attraktion und zwar habe ich ein mobiles Zaubertheater, ist einzigartig in Europa, das Konzept. In das Theater passen ca. 33 Zuschauer. Es erwartet die Gäste klassische Zauberkunst, modern interpretiert. Und das Tolle ist, die Zuschauer können im Zauberer direkt auf die Finger schauen, dass man wirklich das Gefühl hat, man kann alles sehen oder erkennen, aber ist man dann doch zum Schluss dann verzaubert.
0: Das klingt richtig cool. Also wenn ihr vorbeischauen wollt, könnt ihr auch nochmal alle Infos ganz in Ruhe durchlesen auf dieneuewelle.de oder in der kostenlosen Neue Welle App.

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0: Wenn ihr heute mit richtig guter Laune in den Samstag starten wollt, dann macht ihr schon vieles richtig, weil ihr hört die neue Welle. Aber ihr könnt auch mal auf dem Instagram-Account von Lieblingsmusiker Nico Santos vorbeischauen. Der postet da nämlich gerade ganz tolle Sprüche und was er so schon in seinem Leben gelernt hat. Zum Beispiel, dass wir uns nie bereit fühlen werden, weil bereit kein Gefühl ist, sondern eine Entscheidung. Und ihr habt euch für Lieblingsmusik entschieden, weil ihr die neue Welle eingeschaltet habt und deswegen gibt's die auch in 10 Minuten.
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0: Sonnencreme, Sonnenbrille und Käppi gehören heute auf jeden Fall zu eurem Survival-Paket, um diesen Samstag zu überstehen. Denn heute wird's wieder richtig heiß bei sonnigen 30 Grad. Also schützt euch gut und genießt das Wetter, bevor es ab morgen im Neue Welle 3-Tage-Trend wieder regnet bei maximalen 25 Grad.
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0: Na, wie ist es bei euch? Seid ihr im Sommer auch immer so süchtig nach Obst und Gemüse? Das ist einfach immer so erfrischend bei der Hitze. Für Matthias aus Rheinstetten sind tatsächlich Maiskolben immer eine gute Wahl. Wieso? Das hört ihr in 10 Minuten hier in der Neue Welle Morgenshow. Mein Name ist Leonora und ich hoffe, ihr habt einen schönen Tag.

0: Ihr seid bei der Neuen Welle an diesem sommerlichen Samstag. Ich bin Leonora und freue mich, dass ihr eingeschaltet habt. Immer montags bis freitags spielt ihr mit unserer Morgenshow Stadtland Quatsch. Da bekommt ihr 30 Sekunden Zeit, einen Buchstaben und viele lustige Kategorien. Mal gucken, wie viele Punkte ihr macht bei der Spielrunde von Matthias aus Rennstetten.
1: Der Buchstabe des Morgens ist M wie Mund.
2: Stadt.
3: München.
2: Ein Land.
3: Malta.
2: Ein Fluss.
3: Main.
2: Eine Krankheit.
3: Weiter.
2: Social Media.
3: Oder weiter.
2: Im Restaurant.
3: Eiskolben.
2: Natürlich. Ein Kosename.
3: Mein Schatz.
2: Tabuthema.
3: Weiter.
2: Im Kühlschrank.
3: Weißkolben.
2: Etwas Lautes.
3: Musik.
4: Ja.
2: Ein Vogel.
3: Meise.
2: Eine Automarke.
3: Maybach.
2: Ja, Maybach war noch drin. Das war noch drin.
4: Ja. Ich möchte mich doch gar nicht mit euch streiten, Jungs. Boah, warst du auf Zack.
3: Ja, ich hoffe, es hat gereicht.
2: Ja, also ich glaube, du kratzt ganz deutlich an der 9-Punkte-Marke, die wir jetzt ja seit gestern haben.
4: Matze, du gehst mit Elisabeth gemeinsam in Führung. Du hast 9 Punkte ebenfalls.
2: Leck mich am Arsch.
4: Ja, geil. Jo.
0: So, und jetzt seid ihr dran. Macht doch auch mal mit. Nächste Woche geht's um ein Langschläferfrühstück für 6 Personen im Novotel Karlsruhe im Wert von 175 Euro. Also lohnt sich auf jeden Fall. Meldet euch an auf dieneuewelle.de. Neue Runde ist dann am Montag um 8:10 Uhr hier bei der Neuen Welle.

0: Na, was habt ihr heute vor, mit euren Kindern zu unternehmen? Es sind ja immer noch Pfingstferien. Und falls ihr noch eine kleine Inspiration braucht und nicht unbedingt Fahrradfahren gehen wollt oder ins Schwimmbad, dann probiert's doch mal mit Angeln. Das hat nämlich Lieblingsmusiker Justin Bieber letztens gemacht mit seinem Sohn Jack Blues Bieber. Der wird ja jetzt im August einfach schon 2 Jahre alt. Lieblingsmusik von Justin Bieber gibt's in 10 Minuten hier bei der Neuen Welle.
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20: Ich bin Uli Reitinger. Rund um den Brenner steigt die Anspannung. Für eine Demonstration wird die wichtige Nord-Süd-Strecke am Mittag komplett gesperrt. Reisende und Anwohner müssen auf andere Strecken ausweichen.
0: Die Ungewissheit ist weiterhin groß, welche Konsequenzen die mehrstündige Blockade des Brenners haben wird. Verkehrsverbände warnen vor einem Verkehrskollaps. Die Polizei erklärt jegliche Prognosen für unseriös. Normalerweise passieren jedenfalls Zehntausende Autos tagsüber den Alpenpass. Ausweichstrecken scheinen für Reisende unattraktiv, denn auch die dürften überlastet sein. Polizei und Hilfsorganisationen haben sich auf einen möglichen Großeinsatz vorbereitet. Aus Matrei, Matthias Röder.
20: Nach einer Serie von Wahlniederlagen vollzieht die FDP einen personellen Neuanfang. Ein Bundesparteitag in Berlin wählt an diesem Wochenende die komplette Führung neu. Einziger Bewerber für den FDP-Vorsitz ist der stellvertretende Parteichef Wolfgang Kubicki. Bei der letzten Bundestagswahl flog die Partei aus dem Bundestag und sitzt inzwischen auch nur noch in 6 der 16 Landesparlamente. Mit Kubicki an der Spitze soll es nun wieder aufwärts gehen. Regionale Erdbeeren können derzeit in Deutschland laut Experten verhältnismäßig günstig gekauft werden. Vergangene Woche lag der durchschnittliche Preis für ein Kilo deutsche Erdbeeren bei 6,15 Euro, heißt es von der Agrarmarktinformationsgesellschaft. Damit seien mutmaßlich die Tiefstpreise der Saison erreicht.
21: Üblicherweise fallen die Erdbeerpreise ab dem Start der Saison langsam bis zu einem Tiefpunkt, der scheint ungefähr jetzt zu sein. Der Grund ist das große Angebot, denn inzwischen wird in allen Anbauregionen fleißig geerntet. Da landen viele regionale Erdbeeren in den Schalen, auf Märkten, beim Hofverkauf oder im Supermarkt. Vergleicht man die Tiefspreise jetzt allerdings mit letztem Jahr, liegen sie rund 25 Cent höher. Günstiger wird's meist im Supermarkt und auch direkt vom Obstbauern kann es immer mal besonders günstige Angebote geben, zum Beispiel abends. Ronny Tochau, Nachrichtenredaktion.
20: Und noch zum Fußball. Der FC Arsenal mit dem deutschen Fußballnationalspieler Kai Havertz ist nur noch einen Schritt vom größten Erfolg der Vereinsgeschichte entfernt. Im Champions-League-Finale trifft Arsenal am Abend in Budapest auf Titelverteidiger Paris Saint-Germain. Sollten die Londoner gewinnen, wäre es ihr erster Champions-League-Sieg der Vereinsgeschichte. Anstoß ist schon um 18 Uhr.
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22: Das ist richtiges Badewetter heute. Also nutzt die 30 Grad und Sonne, um ins Schwimmbad zu gehen, bevor es heute Abend die ersten Regentropfen gibt. Denn ab morgen sinken die Temperaturen wieder runter auf bis zu 25 Grad und es fängt eben immer wieder an zu regnen.
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22: Wenn ihr heute euren Wochenendeinkauf macht, dann darf eine Sache auf der Einkaufsliste auf keinen Fall fehlen. Und das ist definitiv die Wassermelone. Die ist einfach immer so schön erfrischend bei dieser Hitze. Die Frage ist nur, wie erkennen wir die beste Wassermelone unter dem riesengroßen Angebot? Wir sagen es euch. Und zwar in 10 Minuten hier bei der neuen Welle. Mein Name ist Leonora. Und ich hoffe, ihr habt einen schönen Samstag.

0: Guten Morgen. Ich hoffe, ihr habt einen sehr entspannten Start in diesen Samstag mit der neuen Welle an eurer Seite. Von was ernährt ihr euch eigentlich, wenn es so heiß ist wie jetzt? Kartoffeln in Form von Freibad-Pommes, Erdbeeren und sicher auch Wassermelone. Und es ist auch total easy, die perfekte Melone zu finden. Und zwar mit der KFW-Technik. Also klopfen, Fleck anschauen und wiegen. Das Klopfen dient dazu, den Reifegrad und die Qualität der Wassermelone zu prüfen. Also je dumpfer, voller und halliger die Melone klingt, desto reifer, saftiger und süß ist sie. Seht ihr einen gelben Fleck, ist das ein Zeichen dafür, dass die Melone genau zur richtigen Zeit geerntet wurde. Und das W steht eben für Wiegen. Wenn eure Melone schwerer ist als andere Melonen der gleichen Größe, heißt das, dass sie richtig schön saftig ist. Jetzt wisst ihr auf jeden Fall Bescheid, wenn ihr euren Wochenendeinkauf macht. Und für den Weg gibt's jetzt auf jeden Fall Lieblingsmusik von Alex Warren. Mein Name ist Leonora und ich wünsche euch einen schönen Samstag.
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0: Ich hoffe, ihr gönnt euch gerade ein richtig schönes, großes, leckeres Frühstück auf der Terrasse, im Garten oder auf dem Balkon mit euren Lieblingsmenschen. Denn manche Menschen fühlen sich an wie Sonnenschein. Da braucht ihr nicht nur die Sonne, die vom Himmel runterstrahlt, die es heute sowieso schon tut. Und dann verbringt ihr heute einen wundervollen Samstag, auch mit Lieblingsmusik. Hier bei der neuen Welle von Pink in 10 Minuten.
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1: Sonnencreme, Sonnenbrille und Käppi gehören heute auf jeden Fall zu eurem Survival-Paket, um diesen Samstag zu überstehen. Denn heute wird's wieder richtig heiß bei sonnigen 30 Grad. Also schützt euch gut und genießt das Wetter, bevor es ab morgen im Neue Welle 3-Tage-Trend wieder regnet bei maximalen 25 Grad.
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1: Und das Voting ist durch. 4 Wochen lang haben wir jetzt mit eurer Hilfe nach der besten Hochzeitslocation in der Neue Welle Region gesucht. Und jetzt steht der Gewinner fest. Ihr habt entschieden auf dieneuewelle.de und in der kostenlosen Neue Welle App. Und wer es geworden ist, das schauen wir uns gleich mal an. In 10 Minuten hier bei der Neuen Welle. Mein Name ist Leonora und ich wünsche euch einen entspannten Start in diesen Samstag.

0: Ihr habt die neue Welle im Radio eingeschaltet an diesem sonnigen Samstag. Guten Morgen.
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2: Ich glaube, da sind wir uns einig. Unsere Region ist was ganz Besonderes. Hier gibt es so viel zu entdecken und zu erleben. Und selbst wenn ihr, wie ich, hier aufgewachsen seid, wisst ihr vielleicht noch gar nicht, wo es ein noch schöneres Schwimmbad gibt, wo es die leckerste Brezel gibt oder die schicksten Cafés. Und dafür habt ihr uns, die neue Welle, und natürlich auch die besten Hörer und Hörerinnen der Welt. Und die letzten paar Wochen, da habt ihr uns geholfen, die schönsten Hochzeitslocations zu finden. Also die Orte, wo es eben ganz besonders romantisch wird. Dieser eine Ort, der euch verzaubert hat, als ihr vielleicht selbst geheiratet habt oder einfach nur bei der Hochzeit mit dabei wart. Vielen lieben Dank für tausende Menschen, die abgestimmt haben und mitgemacht haben. Und wir haben sie gefunden. Die eurer Meinung nach schönste Hochzeitslocation der Region, und die heißt Eventmühle Kraichgau. Herzlichen Glückwunsch, lieber Raphael.
3: Sehr, sehr geil. Danke, danke, danke. Mega. Wir freuen uns.
2: Was glaubst du, wieso haben so viele Menschen für euch abgestimmt?
3: Abgesehen davon, dass es wirklich die schönste Location ist in Baden-Württemberg und der Region. Weil wir einfach die tollsten Gäste haben, die mega coolsten Brautpaare, die besten Freunde, fantastische Dienstleister, die uns unterstützt haben die ganze Zeit. Und alle haben darauf hingefiebert, dass es klappen muss. Ja,
2: Wie viel habt ihr in den nächsten Wochen zu tun?
3: Es ist, davon kann ich so laut sagen, das schreckt den einen oder anderen vielleicht sogar ab, aber nächste Woche sind 6 Hochzeiten, jetzt aktuell ist die Braut im Salon, im Friseursalon, macht sich gerade fertig. Es ist, Mai ist voll. Wahnsinn. wahnsinnig viel zu tun, aber so soll es ja auch sein. Wenn es Spaß macht, wenn es schön ist, dann soll es auch funktionieren.
2: Also, Eventmühle Kraichgau ist eurer Meinung nach die schönste Hochzeitslocation der Region. Es gibt aber noch viele andere Orte, und die könnt ihr euch alle auch nochmal angucken auf dieneuewelle.de, falls ihr irgendwie auf der Suche seid. Da haben wir für euch mal alle Ideen und Tipps unserer Hörer zusammengetragen. Und ab Montag 6.40 Uhr, da suchen wir auch wieder die Besten aus der Region, und nächste Woche wird's sehr lecker. Also wir brauchen alle kulinarischen Ideen von euch ab Montag 6.40 Uhr hier bei uns bei der neuen Welt.

0: Ja, die einen von euch sind heute Morgen ein bisschen schläfrig, weil sie gestern noch das Let's Dance-Finale im Fernsehen geschaut haben. Die anderen aber eher, weil sie feiern waren. Und Lieblingsband Clock Clock gehört definitiv zur zweiten Fraktion. Gestern hatten sie nämlich ein Konzert in Hannover und jetzt spielen sie für euch in 10 Minuten hier in der Neue Welle Morgenshow.
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4: Ich bin Uli Reitinger. Eine Demonstration mit Blockade des Brennerpasses soll ein Zeichen gegen die Verkehrsflut im Alpenraum setzen. Deshalb wird der gesamte Brennerkorridor gleich, inklusive aller Nebenstraßen, für mindestens 8 Stunden für den Transitverkehr gesperrt.
20: Kurz vor der Sperre des wichtigen Alpenpasses läuft der Verkehr problemlos durch Tirol. Es sei sogar ruhiger als sonst, sagte ein Experte des österreichischen Verkehrsclubs ÖAMTC. Offenbar haben viele Reisende die Mahnungen ernst genommen, das österreichische Bundesland heute tagsüber weiträumig zu umfahren. Es bleibt abzuwarten, wie sich die Lage entwickelt. Möglicherweise rollt die Verkehrslawine erst, wenn die Sperre aufgehoben ist. Aus Matrei am Brenner, Matthias Röder.
4: Die FDP vollzieht nach einer Serie von Wahlniederlagen einen personellen Neuanfang. Ein Bundesparteitag in Berlin wählt an diesem Wochenende die komplette Führung neu. Einziger Bewerber für den FDP-Vorsitz ist der bislang noch stellvertretende Parteichef Wolfgang Kubicki. Wer mehr als 100.000 Euro im Jahr verdient, muss sich an der Unterbringung seiner Eltern im Pflegeheim beteiligen. Nach Ansicht des CDU-Politikers Albert Stegemann sollte diese Einkommensgrenze abgesenkt werden. Erwachsene Kinder sollen also früher zahlen, sagt der Unionsfraktionsvize der Neuen Osnabrücker Zeitung.
21: Für einen Heimplatz müssen Senioren immer mehr aus eigener Tasche zahlen. Reichen Einkommen und Vermögen nicht aus, springt das Sozialamt ein. Kinder von Pflegebedürftigen müssen sich ab einem Jahresbruttoeinkommen von mehr als 100.000 Euro beteiligen. CDU-Politiker Stegemann spricht von Willkür und will auch Menschen, die weniger verdienen, zur Kasse bitten. Zuvor hatte er schon mit der Forderung für Wirbel gesorgt, Heimbewohner sollten gegebenenfalls erst ihr Haus oder ihre Wohnung verkaufen müssen, bevor die Gemeinschaft zahlt. Katrin Müller, Nachrichtenredaktion.
4: Auf der dänischen Insel Anholt haben die Arbeiten am Kadaver des Timmy genannten Buckelwals begonnen. Im Livestream war zu sehen, wie ein Fahrzeug das Tier mit einem Seil aus dem flachen Wasser etwas weiter an Land zog. Wie weit der verwesende Wal gezogen werden soll, ist noch nicht klar. Kommende Woche soll der Kadaver dann direkt am Strand untersucht werden.
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23: Ja, und heute genießen wir nochmal Temperaturen über 30 Grad. Damit ist dann aber auch erstmal Schluss. Der Sonntag ist eher grau. Der Montag zwar sonnig, aber nur 24 Grad. Und auch der Rest der kommenden Woche ein Mix zwischen Wolken, Sonne und Regen.
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23: Ja, schönen guten Morgen. Wir haben es ganz genau 10:03 und ich habe tatsächlich schon ein paar Blitzer von euch gemeldet bekommen. In Haagsfeld auf der Brückenstraße direkt nach der Kreuzung an der Tragweite in Richtung Hertweg-Storrenacker hat der Andreas einen entdeckt. Und die Nadine am Ortsausgang Neutrat Richtung Karlsdorf im Grünstreifen direkt vor der Bushaltestelle. Habt ihr auch noch einen entdeckt? Gerne her damit über die 0721 2016 300.
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23: Ja, die Straßen sind aber entspannt. Es ist wirklich ein gutes Durchkommen heute, falls ihr irgendwie einen kleinen Tagesausflug machen wollt. Ansonsten könnt ihr natürlich auch gerne vor der Abfahrt immer noch mal die Lage checken über die neuewelle.de und in der kostenlosen Neue Welle App.
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23: Ja, und ich bin Alexandra Philips. Freue mich, dass ich heute durch den sonnigen Samstag begleiten darf. Das ist ja so genau mein Wetter, ne? 30 Grad. Bin ja heute Morgen aber aufgewacht. Es hat gestürmt, es hat gewittert, es hat geregnet. Gefühlt war es mir viel zu kalt. Also was habe ich gemacht? Ich habe einen dicken Pulli angezogen. Verrückt, ich schwitze hier ohne Ende und ich habe keinen Plan, wie die Klimaanlage hier im Studio funktioniert. Versteht ihr? Das können auch Probleme sein. Ich hoffe, ihr genießt auf jeden Fall den Start ins Wochenende. Und gleich habe ich nochmal für alle einen Tipp, die Playmobil-Figuren lieben. Denn jetzt gerade läuft eine Ausstellung hier in der Neue Welle-Region. Wir sprechen gleich drüber in gut 10 Minuten.

0: Die neue Welle ist hier am Samstag. Schön, dass ihr mit dabei seid. Ja, es sind ja Ferien, das ist ja schön, aber die Kids dann auch in den Ferien immer zu bespaßen, das ist das andere. Ne? Das ist nämlich genau das, wo wir dann ins Spiel kommen. Wir, die neue Welle, helfen euch dabei, das passende Ferienprogramm für eure Kiddies zu finden. Ja, und vielleicht habt ihr ja Bock auf Schwarzwald in Klein. Dann ab mit euch in die Eislaufhalle Baiersbronn. Da hat nämlich die neue Playmobil-Ausstellung von Künstler Oliver eröffnet.
1: Die neue Ausstellung wird die Schwarzwald-Marie bei einer Weltreise begleiten zu fernen Ländern und Kulturen. Und ich bin mir sicher, dass sowohl Kinder als auch Erwachsene um die Wette staunen werden, denn ich kreiere komplett neue Welten, die es so vom Playmobil gar nicht gibt. Und in der Mitte entsteht wieder ein großes Schwarzwald-Diorama, diesmal aber mit internationalem Flughafen.
0: Ja, und vor 2 Jahren, da war der Oliver auch schon da und ihr habt euch dann von ihm gewünscht, dass es die Schwarzwald-Marie auch wirklich als Playmobil-Figur zu kaufen gibt. Der erste Schwung, der war ja direkt nach Verkaufsstart vergriffen. Bald gibt's die Schwarzwald-Marie mit ihrem Ehemann Hannes zu kaufen. Ja, und der Bürgermeister von Baiersbronn und Playmobil-Fan Michael Ruf hofft auch drauf, dass dieses Jahr vielleicht wieder eine künftige Playmobil-Figur geboren wird.
2: Was es aber allerdings noch nicht gibt, ist ein Auerhuhn oder eine Auerhenne oder gar eine Auerhuhn-Familie. Das wäre vielleicht wirklich noch ein Ansatz für etwas aus dem Schwarzwald, was es sonst bei Playmobil noch nicht gibt.
0: Ja, und wer den Schwarzwald in Minigröße sehen und erleben will, der geht nach Baiersbronn in die Eislaufhalle. Die besondere Ausstellung ist immer Dienstag bis Sonntag von 13 bis 18 Uhr geöffnet. Montag ist ein Ruhetag. Erwachsene zahlen 5 € und die Kids 3 €. Ganz, ganz viel Spaß. Wird bestimmt toll.

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0: Ja, und gleich haben wir es 10:30. Und da gibt's für euch Wave Fastboy featuring Ruff gleich in der nächsten halben Stunde. Euch einen schönen Samstag.
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24: Ja, heute dürfen wir noch mal richtig schöne warme und heiße Temperaturen sogar genießen. Über 30 Grad sind drin, damit ist dann aber morgen auch erstmal Schluss. Der Sonntag ist eher grau, der Montag zwar sonnig, aber nur 24 Grad und auch der Rest der kommenden Woche. Das wird so ein Mix zwischen Wolken, Sonne und Regen.
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24: So, und ich habe schon zwei Blitzer gemeldet bekommen von euch. Vielen Dank dafür. Der Andreas hat in Haxfeld auf der Brückenstraße nach der Kreuzung an der Tragweite Richtung Hertwig-Storrenacker einentdeckt. Und Nadine am Ortsausgang Neutert Richtung Karlsdorf im Grünstreifen vor der Bushaltestelle. Wenn ihr auch einen entdeckt habt, ja, dann meldet mir den gerne über die 0721 2016 300.
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24: So, der Blick auf die Straßen verrät, dass es eigentlich total entspannt ist, draußen zu fahren. Ne? Bisher keine Verkehrsstörungen oder Verkehrsbehinderungen. Bevor ihr irgendwo hinfahrt, checkt trotzdem nochmal die Lage über die neuewelle.de und in der Neue Welle App.
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24: Und ich freue mich natürlich, dass ihr mit dabei seid. Ja, ihr habt es gerade eben ja auch gehört. Ne? Heute nochmal super, super, super heißer Tag. Und nächste Woche, also Montag geht ja irgendwie noch. Ne? Und dann kommen Regen und ach, Wolken und nein, wie furchtbar. Ich finde es ganz schrecklich. Ne? Aber gut, ja, wie sagt meine Mutter auch schon immer, Alex, der Rasen braucht's, die Natur braucht's, wenn es mal ein bisschen regnet, gell, allerhopp. Dann machen wir es halt so, wir können es ja eh nicht ändern. Und vielleicht ist das ja für euch eine Gelegenheit, halt auch mal wieder die Kinos in der Region zu besuchen. Ich habe gleich einen schönen Kinotipp für euch. Vielleicht gefällt er euch ja.

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0: Ja, mit den 30 Grad ist ja nächste Woche erstmal Schluss. Total schade. Oh, ich habe mich echt dran gewöhnt. Noch dazu ist ja Sommeranfang. Also Leute da oben, ein bisschen was habt ihr da falsch verstanden. Naja gut, es wird auf jeden Fall ein bisschen runterkühlen. Es wird ein paar regnerische Tage geben. Und da ist vielleicht doch mal die Gelegenheit wieder da, die Kinos der Region aufzusuchen. Wir haben auf jeden Fall einen ganz, ganz tollen Kinotipp für euch. Vielleicht ist der ja auch was für euch.
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2: Ihr bekommt richtig Lust auf Urlaub, wenn ihr euch die neue Liebeskomödie Solo Mio im Kino anschaut. Da geht's nämlich um einen eigentlich zukünftigen Ehemann, der vorm Altar stehen gelassen wird und seine Flitterwochen im wunderschönen Italien alleine antritt.
3: An ihrer Stelle würde ich das gesamte Paket allein genießen.
4: Allein auf Hochzeitsreise?
3: Hochzeitsreise, Urlaub, nennen Sie es, wie Sie wollen.
2: Es ist so ein kleiner Mutmacherfilm, das Leben so zu nehmen, wie es kommt. Und in seinem Fall hat er sich mit einem gebrochenen Herzen in sein eigenes Leben wieder verliebt.
5: Wie ist Ihr Name?
4: Matt. Und Sie sind Café del Sole.
5: Nein,
4: ich weiß. Ich habe nur versucht, witzig zu sein.
5: Okay, versuchen Sie es weiter.
2: In der Hauptrolle seht ihr Kevin James, den ihr aus Der Kaufhauskorb oder Kindsköpfe kennt. Und er hat nicht nur geschauspielert, sondern auch beim Drehbuch mitgewirkt. Der Film ist ab 6 Jahren freigegeben und geht knapp 90 Minuten. Es ist also ein netter, kurzweiliger Film für zwischendurch. Solo Mio seht ihr ab sofort im Kino.
6: Viel Spaß im Kino wünscht euch der Filmpalast am ZKM in Karlsruhe.

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25: Ich bin Uli Reitinger. Wegen der Brennersperre in Österreich und Italien hat Südtirol die Aufmerksamkeit des Zivilschutzes erhöht. Das sagte der Chef der Agentur für Bevölkerungsschutz, Klaus Unterweger, dem Sender RAI Südtirol. Die Verkehrspolizei hat ihre Präsenz außerdem deutlich verstärkt. Von unnötigen Reisen wurde dringend abgeraten und offenbar haben diesen Appell viele Menschen gehört, denn kurz vor der Sperrung der Brenner Autobahn und aller Nebenstraßen spricht der Autofahrerclub ÖAMTC von einer überraschend entspannten Verkehrslage. Die FDP steckte in einer tiefen Krise. Bei der Bundestagswahl im Februar vergangenen Jahres flog sie aus dem Bundestag. Und die Liberalen sitzen auch nur noch in 6 der 16 Landesparlamente. Mit einem neuen Vorsitzenden soll es nun wieder aufwärts gehen. Beim Parteitag in Berlin soll heute der bisherige Vize, Wolfgang Kubicki, zum neuen Chef gewählt werden.
26: Die FDP setzt jetzt auf Erfahrung und Einigkeit, denn einen Gegenkandidaten hat der 74-jährige bisherige Vize Wolfgang Kubicki nicht. Sowohl noch Parteichef Dürr als auch der FDP-Vorsitzende in NRW Höhne wollten keine Kampfkandidatur gegen den erfahrenen Politprofi und ehemaligen Bundestagsvizepräsidenten. Zwar scheint die FDP in Umfragen schon ein bisschen von Kubickis Bekanntheit zu profitieren, trotzdem 66% glauben in einer Forsa-Umfrage nicht daran, dass er die Liberalen zurück in den Bundestag führt. Aus Berlin, Thomas Thonfeld.
25: Zu viel Zeit vor dem Tablet oder dem Smartphone kann sich negativ auf die Entwicklung von Kindern auswirken. Darauf weisen Experten immer wieder hin. Familienministerin Prien bringt nun gesetzliche Regelungen bei der Begrenzung der Bildschirmzeit von kleinen Kindern ins Spiel. Sie äußerte sich dazu in der Welt am Sonntag.
27: Bunte Figuren, lustige Sounds, kleine Kinder lieben das, sind mit den hektischen Bildern aber schnell überfordert. Nach Meinung von Familienministerin Prien sollten unter Dreijährige überhaupt keinen Kontakt zu digitalen Endgeräten haben. Der Staat sollte zwar nicht in Kinderzimmer hineinregieren, die Ministerin will aber über eine gesetzliche Regelung zur Begrenzung der Bildschirmzeit nachdenken. Katrin Müller, Nachrichtenredaktion.
25: Auf der dänischen Insel Anholt ist der Kadaver des Timmy genannten Buckelwals an Land gebracht worden. Ein Fahrzeug zog das Tier mit einem Seil langsam aus dem flachen Wasser auf den Strand. Kommende Woche soll der Kadaver dann direkt am Strand untersucht werden.
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28: 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Ja, und
29: heute genießen wir nochmal Sommerfeeling hier bei uns in der Neue-Welle-Region bei Temperaturen um die 30 Grad. Ab morgen ist damit aber leider erstmal Schluss. Der Sonntag wird eher grau, der Montag zwar wieder sonnig, aber dann nur 24 Grad. Ja, und der Rest der kommende Woche, das ist so ein kleiner Mix zwischen Wolken, Sonne und auch mal Regen.
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29: Ja, und ich habe schon zwei Blitzer von euch gemeldet bekommen. Der Andreas hat in Haxfeld auf der Brückenstraße nach der Kreuzung an der Tragweite Richtung Hertweg-Storrenacker einen entdeckt. Und die Nadine am Ortsausgang Neutert Richtung Karlsdorf im Grünstreifen vor der Bushaltestelle. Wenn ihr auch noch einen gesehen habt, ihr dürft mir den immer gerne petzen. Ne? Ich gebe es dann auch gerne weiter. 0721 2016 300.
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29: So, und da habe ich die A8. Die macht ein bisschen Kummer bei den Temperaturen. Die A8 Karlsruhe-Stuttgart zwischen Pforzheim-West und Pforzheim-Ost. Hier 4 Kilometer stockender Verkehr in der Dauerbaustelle. In der Gegenrichtung klemmt es mal wieder ab Heimsheim bis Pforzheim-Ost. Das bedeutet 5 Kilometer stockender Verkehr. Haltet durch. Ihr könnt natürlich vor der Abfahrt auch immer wieder noch mal schauen, wie es bei euch auf der Strecke aussieht. Über die neuewelle.de und in der Neue Welle App.
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29: Ja, und als ich heute Morgen hierher gefahren bin, da muss ich ja an der Durlacher Allee vorbei und dann ist mir direkt das wunderschöne große Riesenrad ins Auge gefallen. Ja, die Frühjahrsmesse ist seit gestern wieder an der Durlacher Allee geöffnet. Was es da für neue Attraktionen in diesem Jahr gibt und vor allen Dingen, wie die Kiddies in diesem Jahr einen ganz besonderen Geburtstag feiern können, darüber sprechen wir gleich nach drei Songs.

0: Ja, und ich hoffe, ihr genießt das schöne Wetter da draußen. Hier ist die neue Welle am Samstag. Ja, seit gestern hat ja wieder die Karlsruher Frühjahrsmess an der Durlacher Allee geöffnet. Also, falls ihr da mal vorbeischauen wollt, könnt ihr das gerne machen von 14 Uhr bis Mitternacht. Und da gibt's auch viele coole neue Fahrgeschäfte. Zum Beispiel die Looping-Schaukel Anubis, der Alpencoaster, die Geisterbahn Diablos Residenz, eine Familien-Wildwasserbahn und das Rundfahrgeschäft Swing Up. Ja, und darüber hinaus hat sich die Karlsruher Mess auch noch mehr besondere Aktionen in diesem Jahr ausgedacht.
1: Am Freitag, den 5. Juni, können Kinder zwischen 6 und 12 Jahren erstmals ihren Geburtstag auf der Mess feiern. Süß. Es wird 25 Euro pro Kind kosten und sie können bei 7 Fahrgeschäften sich aussuchen, die sie fahren wollen. Sie bekommen Verpflegung, die in diesem Preis enthalten ist. Es gibt eine kleine Zaubershow, ein Erinnerungsfoto und eine kleine Andenkentüte mit Goodies drin.
0: Ja, und eine kleine Zaubershow ist echt ein bisschen untertrieben. Tatsächlich ist es auch was ganz Besonderes, denn zum ersten Mal kommt das Theater auf Illusions von Daniel Bornhäuser nach Karlsruhe.
2: Damals gab es zur Kirmeszeit hauptsächlich Schaubuden, was durch die Fahrgeschäfte, sag ich mal, früher verdrängt wurden. Und ich versuche jetzt, so die alte Kunst wieder ins Leben zu rufen. Es erwartet die Gäste klassische Zauberkunst, modern interpretiert. Und das Tolle ist, die Zuschauer können dem Zauberer direkt auf die Finger schauen, aber dass man dann doch zum Schluss dann verzaubert.
0: Das klingt richtig cool. Also wenn ihr vorbeischauen wollt, könnt ihr auch nochmal alle Infos in Ruhe nachlesen auf die neuewelle.de.

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0: Gleich haben wir es 11:30. Miles Smith habe ich gleich für euch. Nice to meet you. Ja, schön, dass ihr alle mit dabei seid bei diesem wunderschönen Sonnenwetter. Genießt es heute nochmal. Ihr habt ja wahrscheinlich mitbekommen, ab morgen ist damit erstmal Schluss mit lustig. Ach, wie schade, oder? Ich könnte mich dran gewöhnen. 30 Grad und das jeden Tag im Jahr. Das wäre so genau meins, glaube ich.
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1: Ja, heute nochmal Temperaturen um die 30 Grad. Wenn die Sonne scheint, ist es ja ganz angenehm, aber man merkt jetzt schon, die Wolken kommen und dann drückt es ein bisschen, ne? Morgen ist dann auch eher so ein grauer Tag, der Montag eher sonnig, aber dann nur noch 24 Grad maximal. Und die kommende Woche, ja, die wird so ein kleiner Mix werden, ne? Auch Sonne, Wolken und Regen wird auch immer mit dabei sein.
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1: Ja, und ich habe schon zwei Blitzer, die ich euch gerne durchgeben möchte. In Haxfeld auf der Brückenstraße nach der Kreuzung an der Tragweite Richtung Hertweg Stochenacker steht einer. Den hat der Andreas entdeckt. Und die Nadine hat am Ortsausgang Neutat Richtung Karlsdorf im Grünstreifen vor der Bushaltestelle einen gesehen. Ja, und wenn ihr auch noch einen entdeckt habt, den ihr weiterpetzen wollt, dann macht das gerne über die 0721 2016 300.
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1: Ja, da haben wir natürlich wieder das Sorgenkind der A8. Karlsruhe-Stuttgart zwischen Pforzheim-West und Pforzheim-Ost. 4 Kilometer Stau in der Dauerbaustelle in der Gegenrichtung. Also wenn ihr nach Karlsruhe wollt, fängt es schon ab Heimsheim an, ungemütlich zu werden. 5 Kilometer stockender Verkehr. Ihr könnt vor der Abfahrt auch gerne nochmal eure Strecke nachchecken. Über die 0721 2016 300 meldet ihr natürlich einen Stau. Und über die Neuwelle-App oder auf die neuwelle.de könnt ihr dann alles nochmal nachlesen.
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1: Ich freue mich ja schon so, ne? Morgen Abend sitze ich in Mainz in Reihe, ich überlege gerade mal, Reihe 5 oder Reihe 6, weiß ich es gar nicht mehr. Bin auf jeden Fall im Stadion, am Anfang mit Sicherheit sitzend und dann hoffentlich nachher stehend, wenn Deutschland gegen Finnland spielt. Oh, ich freue mich so darauf. Aktuell sind die ja tatsächlich im Trainingslager in Herzogenaurach, fahren dann also dementsprechend morgen nach Mainz. Und ja, die WM steht in den Startlöchern. In knapp 2 Wochen, dann geht's wieder los in den USA, Mexiko und Kanada. Und wir haben euch mal gefragt, wie ihr denn so denkt, könnte die deutsche Nationalmannschaft abschließen. Und ich kann eines schon mal vorweggeben, es ist so ein bisschen zweigeteilt. Ja, ja, ja, also die komplette Euphorie, die fehlt da irgendwie noch so ein bisschen. Wir hören gleich mal rein nach 3 Songs.

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0: Samstag. Ja, wir genießen ein schönes freies Wochenende. Die deutsche Nationalmannschaft, die darf nochmal für ein Testspiel ran in Mainz gegen Finnland. Ich freue mich riesig drauf, bin nämlich morgen Abend auch im Stadion in Mainz und feuere natürlich unsere Mannschaft ordentlich an. Ja, wir haben auf der Straße mal nachgefragt, so kurz vor der WM, was ihr unseren Jungs denn eigentlich zutraut in diesem Jahr.
1: Hoffentlich besser als letztes Mal.
2: Weltmeisterschaft gewinnen natürlich.
3: Ach, das wäre schon gut, wenn sie möglichst weit kommen. Ich würde sagen, schön wäre Halbfinale, aber wahrscheinlich ist es nicht.
4: Denkt man nicht so gut dieses Jahr, ne? Verteidigung schwach. Mal sehen.
1: Naja, nachdem ich jetzt die Champions League geschaut habe und die Konkurrenz gesehen habe, weiß ich noch nicht, ob wir es übers Achtelfinale hinaus schaffen, wenn dann Frankreich eventuell wartet. Die Mannschaft ist schon ziemlich stark, aber ich hoffe natürlich, dass wir mal wieder so ein Sommermärchen nach Hause holen.
0: Ja, so ein neues Sommermärchen, das wäre natürlich was. In knapp 2 Wochen geht es ja schon los mit der WM in den USA, Mexiko und Kanada. Der Optimismus von euch, der hält sich allerdings so ein bisschen in Grenzen, glaube ich, ne?
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Gleich haben wir es 12 Uhr. Und da freuen wir uns doch auf Lady. Hear Me Tonight. Hier ist Oliver Heldens. Gleich ein wunderschöner Remix hier bei der Neuen Welle. Schön, dass ihr mit dabei seid.

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15: Ich bin Uli Reitinger. Die Komplettsperre des Brennerpasses für den Transitverkehr ist in Kraft getreten. Auf österreichischer Seite soll sie bis 19 Uhr, auf italienischer Seite bis 20 Uhr dauern. Sie gilt für die Brenner Autobahn und sämtliche Nebenstrecken. Anlass der Sperre ist eine Protestaktion der österreichischen Gemeinde Gries gegen die Belastungen durch den starken Verkehr. Frage an unseren Österreich-Korrespondenten Matthias Röder. Er ist vor Ort in Matrei am Brenner. Wie argumentieren die Demonstranten?
16: Die Menschen in der Region empfinden mittlerweile die tägliche Verkehrsflut, die sich auf der Autobahn, aber eben auch auf der Bundesstraße und den Nebenstrecken über den Brenner quält, als nicht mehr erträglich. Da geht es um Lärm, aber auch um Feinstaub und auch die Sorge, dass selbst Rettungsdienste an manchen Tagen angesichts der Staus kaum mehr durchkommen. Die Demonstration und die dadurch von den Behörden verhängte Blockade sollen ein Signal sein, dass es so nicht mehr weitergehen kann.
15: Matthias Röder in Matrei am Brenner, vielen Dank. Am Flughafen München hat nach einer mutmaßlichen Drohnensichtung am Morgen der Flugverkehr für etwa eine Stunde stillgestanden. Zwei Piloten hatten laut Bundespolizei eine verdächtige Wahrnehmung gemacht. Bei der Überprüfung war unter anderem ein Polizeihubschrauber im Einsatz, aber es wurde nichts gefunden. Mit scharfer Kritik an der schwarz-roten Bundesregierung hat sich SPD-Chef Christian Dürr von der Spitze seiner Partei verabschiedet. Bei der Eröffnung des Bundesparteitags in Berlin warf er Union und SPD eine maßlose Schuldenpolitik und fehlenden Reformwillen vor. Am Nachmittag wählt der Parteitag einen neuen FDP-Vorsitzenden. Es kandidiert nur Wolfgang Kubicki. Und noch zum Fußball. Der FC Arsenal ist nur noch einen Schritt vom größten Erfolg der Vereinsgeschichte entfernt. Im Champions-League-Finale treffen die Londoner am Abend in Budapest auf Titelverteidiger Paris Saint-Germain.
17: Der englische Fußballmeister trifft auf den französischen. Nach dem ersten Premier League-Titel seit über 20 Jahren will der FC Arsenal nun zum ersten Mal den Europapokal gewinnen. Nur einmal standen die Londoner im Finale. Vor genau 20 Jahren verloren sie gegen den FC Barcelona. Arsenal-Profi Kai Havertz weiß, wie es sich anfühlt, die Champions League zu gewinnen. 2021 schoss er im Finale das Siegtor für den FC Chelsea. Aus London, Philipp Detlefs.
15: Anpfiff ist bereits um 18 Uhr.
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19: Heute nochmal richtig heiß bei Temperaturen um die 30 Grad. Teilweise auch ein bisschen drückend und schwül, gerade nach dem Gewitter heute Nacht. Ja, die nächsten Tage, die sehen da nicht mehr ganz so rosig aus. Morgen dann eher ein grauer Tag, der Montag wieder schön sonnig. Aber die Temperaturen sind runtergekühlt auf unter 25 Grad. Und in der kommenden Woche, ja, da gibt's so einen Mix aus Sonne, Wolken und immer mal wieder Regen.
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19: Um 12 Uhr und 3 Minuten. Der Andreas hat einen Blitzer in Harksfeld auf der Brückenstraße nach der Kreuzung an der Tragweite Richtung Hertweg-Storrenacker entdeckt. Nadine hat einen gesehen am Ortsausgang Neutath Richtung Karlsdorf im Grünstreifen vor der Bushaltestelle. Ja, und wenn ihr uns auch noch einen Blitzer melden wollt, dann macht das gerne per WhatsApp über die 0721 2016 300.
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19: So, wir schauen auf die Straßen. Da haben wir die A5 Karlsruhe-Heidelberg zwischen Bruchsal und Kronau. Aktuell 3 Kilometer Stau nach einem Unfall. Der linke und der mittlere Fahrstreifen aktuell gesperrt. Dann gehen wir zur A8 Karlsruhe-Stuttgart zwischen Pforzheim-West und Pforzheim-Ost. Die Dauerbaustelle drückt mal wieder. 5 Kilometer in Richtung Stuttgart und in der Gegenrichtung klemmt es ab Heimsheim auf 8 Kilometer mittlerweile. Haltet durch. Ihr könnt natürlich auch alle Verkehrsupdates jederzeit nochmal nachlesen vor Abfahrt auf dieneuewelle.de und in der Neue Welle App.
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19: Ja, ich freue mich, dass ihr mit dabei seid. Kurz nach 12 Uhr haben wir es mittlerweile schon. Ich hoffe, ihr genießt noch das schöne Wetter. Seid vielleicht auch heute nochmal, bevor es dann wettertechnisch nächste Woche so ein bisschen bergab geht, im Freibad oder am Baggersee eurer Wahl. In jedem Falle ist es so, dass wenn ihr irgendwo ein großes, aufgeblasenes Einhorn entdeckt, dann wisst ihr, aha, die Neue Welle ist nämlich gerade vor Ort. Wir gehen wieder auf Tour mit unserem Einhornspringen. Auf dieneuewelle.de könnt ihr euch jetzt schon mal die Tourdaten anschauen oder ihr hört gleich mal ganz genau hin in gut 10 Minuten hier bei der Neuen Welle.

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0: das Wochenende tut gut. Beautiful Reason klingt gut. Michael Schulte gibt's gleich in der nächsten halben Stunde hier bei der neuen Welle.
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0: Ja, heute irgendwie fühlt sich so ein bisschen drückend an, ne? 30 Grad bei Sonnenschein, das ist natürlich toll. Aber wenn es dann so bewölkt ist, es macht schon was mit einem, ne? Auf jeden Fall, morgen ist auch ein bisschen Pause angesagt. Ein grauer Himmel und Montag dann wieder Sonne, aber dann wird es ein bisschen kühler. Unter 25 Grad und die kommende Woche, ja, wird so ein Mix werden. Sonne, Wolken, Regen, alles mit dabei.
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0: Ja, und wir haben es ganz genau, 12.30 Uhr. Ich habe 2 Blitzer für euch in Harksfeld auf der Brückenstraße nach der Kreuzung an der Tragweite Richtung Hertweg, Storrenacker. Dankeschön, Andreas, fürs Melden und danke auch an Nadine, denn die hat auch einen gesehen am Ortsausgang Neutat Richtung Karlsdorf im Grünstreifen vor der Bushaltestelle. Ja, und wenn ihr auch noch einen entdeckt habt, ihr dürft ihn mir gerne melden über die 0721 20 16 300.
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0: So, da haben wir die A5 Karlsruhe-Heidelberg. Zwischen Bruchsal und Kronau gab es einen Unfall. Der linke Fahrstreifen ist gesperrt. Der linke und der mittlere sogar. Es stockt jetzt schon auf 3 Kilometern. Dann haben wir die A8 Karlsruhe-Stuttgart. Zwischen Pforzheim-West und Pforzheim-Ost in der Dauerbaustelle. Ein bisschen Geduld braucht ihr da. 5 Kilometer stockender Verkehr. In der Gegenrichtung sogar ein bisschen mehr Geduld. 8 Kilometer haben wir es nämlich da ab Heinsheim. Und Achtung auf der B10 Knielingen zwischen Rheinbrücke in Maximiliansau und Knielingen. Da liegen Reifenteile auf dem rechten Fahrstreifen. Bevor ihr losfahrt, da guckt ihr am besten nochmal auf die neuewelle.de oder in der neuewelle-App, was auf eurer Strecke los ist.
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0: Ja, wo Sonne ist, da gibt es natürlich auch Schattenseiten. Und das wissen wir und das bekommen wir natürlich auch immer wieder und immer mehr mit. Gerade jetzt, ja, die Badesaison hat erst doch begonnen und trotzdem gab es schon etliche Vorfälle. Wir müssen auf jeden Fall drüber sprechen, weil ich möchte, dass ihr heil und sicher durch den Sommer kommt, dass ihr kein Badeunglück erlebt oder dass ihr irgendwie Kreislaufschwächen bekommt. Deswegen besprechen wir es gleich nochmal mit dem DLRG, zu welchen Tipps ja wir die Beachtung schenken sollten, damit wir eben ein schönes, ein sonniges Badeerlebnis haben und nicht nachher noch im Krankenhaus liegen, weil das wollen wir nicht. Gleich in gut 10 Minuten.

0: Ja, viele von euch genießen natürlich heute nochmal das richtig schöne Wetter. War ja in der Woche auch richtig toll. Ne? Tolles, tolles Freibadwetter, superschöne Temperaturen und der Sprung ins kühle Nass. Ja, das war natürlich der Knaller, ne? Aber die meisten von euch wissen natürlich auch, wie man richtig badet. Und trotzdem gab es leider wieder in den letzten Tagen viele, viele Menschen, die an Badeseen, Baggerseen und Ähnliches zu Schaden gekommen sind. Die häufigste Ursache ist wirklich tatsächlich der Kälteschock. Das heißt, für euch nicht aus der Hitze direkt ins Kalte springen, sondern abkühlen und auch langsam machen. Passt auf euch auf und auch auf die Menschen um euch herum. Wenn ihr jemanden seht, der Hilfe braucht, dann helft bitte.
1: Zuallererst zum Handy greifen und auf jeden Fall schon mal die Rettung anrufen und dann möglichst versuchen, eine zweite Person auch mit zu animieren, dass man da nicht alleine dann zu dem Menschen geht, der da in Not ist. Wenn es irgendwas gibt, was sie ihm zuwerfen können, dann hilft es auch. Und dann können sie auch hinschwimmen, die Arme unter die Achsel, dann auf der Rückenlage ziehen. Das sollten sie aber wirklich dann auch nur machen, wenn sie sichere Schwimmerin oder Schwimmer sind.
0: Das sagt Ute Vogt. Sie ist Präsidentin der Deutschen Lebensrettungsgesellschaft DLRG. Ja, geht bitte nur da baden, wo es auch erlaubt ist, wo es ein Aufsichtspersonal oder ein Aufsichtsteam gibt und wo auch keine Schiffe fahren. Also nicht in den Rhein oder sowas. Ne? Ich weiß, ihr wisst das im Grunde alle, aber es ist immer gut, wenn man es dann vielleicht doch noch mal gehört hat. Also genießt das schöne Sommerwetter mit euren Lieblingsmenschen hier in der Neue Welle Region und passt auf euch auf. Die

0: Die neue Welle gleich 13 Uhr. Und da freuen wir uns auf Cambridge. Be Mine habe ich gleich in ein paar Minütchen genau hier bei der neuen Welle. Ich wünsche euch einen super, super schönen Samstag. Genießt die Sonne noch da draußen.
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29: Ich bin Uli Reitinger. Die Komplettsperre des Brennerpasses für den Transitverkehr ist seit 11 Uhr in Kraft. Die Sperre dauert auf österreichischer Seite bis 19 Uhr, auf italienischer Seite bis 20 Uhr. Sie gilt für die Brenner Autobahn und sämtliche Nebenstrecken. Anlass der Sperre ist eine Protestaktion auf der Brenner Autobahn. Dort wollen Bewohner der Region gegen die Verkehrsflut demonstrieren. Die Polizei ruft dazu auf, Tirol weiträumig zu umfahren. Wer mehr als 100.000 Euro im Jahr verdient, muss sich an der Unterbringung seiner Eltern im Pflegeheim finanziell beteiligen. Nach Ansicht des CDU-Politikers Albert Stegemann sollte diese Einkommensgrenze abgesenkt werden. Erwachsene Kinder sollen also entsprechend früher zahlen. Das fordert Stegemann, der Fraktionsvize der Union, in der Neuen Osnabrücker Zeitung.
0: Für einen Heimplatz müssen Senioren immer mehr aus eigener Tasche zahlen. Reichen Einkommen und Vermögen nicht aus, springt das Sozialamt ein. Kinder von Pflegebedürftigen müssen sich ab einem Jahresbruttoeinkommen von mehr als 100.000 Euro beteiligen. CDU-Politiker Stegemann spricht von Willkür und will auch Menschen, die weniger verdienen, zur Kasse bitten. Zuvor hatte er schon mit der Forderung für Wirbel gesorgt, Heimbewohner sollten gegebenenfalls erst ihr Haus oder ihre Wohnung verkaufen müssen, bevor die Gemeinschaft zahlt. Katrin Müller, Nachrichtenredaktion.
29: Auf der dänischen Insel Anholt wurde der Kadaver des Timmy genannten Buckelwals nun an Land gebracht. Ein Fahrzeug zog den Wal mit einem Seil aus dem flachen Wasser langsam auf den Strand. Am kommenden Donnerstag soll der Kadaver dann direkt am Strand untersucht werden.
1: Es war eine mühsame Aktion, denn die Arbeiter am Strand hatten vor allem ein Ziel, dass der Wal heile bleibt. Gar nicht so einfach bei einem so riesigen Tier mitten im Verwesungsprozess. Aber es gelang. Unter den Augen von so einigen Schaulustigen. Eine Absperrung soll verhindern, dass sie dem Wal zu nahe kommen. Nun liegt das streng riechende Tier in der Sonne am Strand. Und das Warten auf die Obduktion hat begonnen. Aus Skandinavien, Julia Weschenbach.
29: Glücklicher Ausgang eines tagelangen Dramas. Die restlichen vier in einer überfluteten Höhle in Laos eingeschlossenen Goldsucher sind wieder frei und in Sicherheit. Sie schafften es am Nachmittag alleine, sich aus dem Berg zu befreien. Zusammen mit einem bereits gestern Abend geretteten Mann waren die vier seit rund 10 Tagen in einer Kammer eingeschlossen.
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4: Ja, heute haben wir noch mal 30 Grad, teilweise echt so ein bisschen schwül, gell? Aber wir genießen trotzdem das schöne Wetter und auch die Sonne, denn ab morgen ist da erstmal ein kleines Päuschen angesagt. Der Sonntag eher grau, der Montag wieder sonnig bei nur 24 Grad und im Laufe der kommenden Woche gibt's irgendwie alles, ne? Also wir haben Regen, wir haben mal ein bisschen Sonnenschein, wir haben auch mal Wolken. Alles in allem, ja, war's die Woche echt schöner, muss man schon sagen.
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4: Und mit 2 Blitzern, die ihr mir heute Morgen schon gemeldet habt. Und zwar, oh ne, die sind jetzt weg, schau mal. Nee, die sind weg. Das heißt, Platz für Neues ist da. 0721 2016 300, wenn ihr einen gesehen habt.
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4: Wir haben die A5 Karlsruhe-Heidelberg zwischen Bruchsal und Gronau. Aktuell nach dem Unfall 3 Kilometer Stau. Das Blöde ist, dass der linke und der mittlere Fahrstreifen gesperrt ist. A8 Karlsruhe-Stuttgart zwischen Pforzheim-West und Pforzheim-Ost in der Dauerbaustelle stockt's auf 5 Kilometern in der Gegenrichtung, wenn ihr nach Karlsruhe wollt, ab Heimsheim auf 8 Kilometern. Am besten guckt ihr vorher nochmal auf die Strecke, ja, die ihr fahren wollt, über die neuewelle.de und in der kostenlosen neuewelle-App. Ob irgendwelche Verkehrsbehinderungen vorliegen. Ich wünsche euch eine gute und sichere Fahrt.
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4: Oh, ich sag euch ganz ehrlich, ja, ich liebe ja auch das schöne Wetter, was wir gerade haben. Es ist schon wirklich, wirklich toll. Aber ich war gestern Abend noch ein bisschen im Garten gesessen, total schön. Meine ganzen Lichter, meine Solarlichter, also nein, ist das schön. Ich genieße das total. Und dann geht's los. Und ich dachte, das kann doch nicht wahr sein. Jetzt kommen die Mücken. Jetzt kommen die Mücken. Das heißt immer, so habe ich es damals gelernt, Licht in der Wohnung auslassen, ja, wenn man lüften möchte. Aber sonst kommen die Biester und stechen einem nochmal in der Nacht. Ja, was kann man denn dagegen jetzt machen? Jetzt komm, lass uns mal drüber sprechen, damit wir auch einen entspannten Sommerabend auch genießen können, ohne dass wir da völlig zerfressen werden. Gleich in 10 Minuten wissen wir mehr.

0: jetzt nicht unbedingt in Pfingsturlaub gegangen ist, der genießt trotzdem den Sprung ins kühle Nass, genießt einfach die Sonne. Ach, ehrlich, ne? Bisschen abschalten, mal so einen Tag am Badesee oder im Pool, ne? Ist ja toll, wären da nicht diese Mücken, denn kaum geht die Sonne und da schwirren sie um einen rum. Ah. Aber wie kann ich mich denn am besten vor diesen lästigen Insekten schützen? Dominik Kozur hat ein paar Tipps für uns. Dominik, erzähl doch mal, was schützt denn am besten auch vor Mückenstichen? Weil die sind ja so unangenehm.
1: Am wirksamsten gegen Mücken sind chemische Mittel. Sie halten etwa 5 bis 8 Stunden. Beim Auftragen sollte man jedoch vorsichtig sein, da sie die Augen und Schleimhäute reizen können. Pflanzliche Alternativen mit ätherischen Ölen, etwa aus Lavendel oder Zedernholz oder Duftkerzen mit Zitronella, wirken dagegen oft kürzer. Zwar ist eine gewisse Wirksamkeit durch Studien nachgewiesen, allerdings weiß man, dass es nicht so stark und so intensiv wirkt wie die chemischen Wirkstoffe. Wer im Zelt übernachtet, kann sich zusätzlich mit einem Moskitonetz schützen.
0: Und worauf muss ich denn achten, wenn ich es auftrage?
1: Wichtig ist, Mückenschutz nicht zu früh auftragen. Die Sonnencreme sollte vorher mindestens 15 bis 20 Minuten einziehen. Denn typische Inhaltsstoffe der Insektenabwehrmittel können sonst die Schutzwirkung der Sonnencreme beeinträchtigen.
0: Mhm.
1: Also am besten sich schon zu Hause eincremen und dann direkt am See Mückenspray aufsprühen.
0: Okay, aber wenn ich dann ins Wasser möchte, wie lange muss das Mittel einwirken?
1: Alle Mittel gegen Stechmücken, die auf die Haut aufgetragen werden, sind wasserlöslich. Das heißt, nach dem Baden oder Sport müssen sie deshalb erneut aufgetragen werden. Denn auch Schwitzen kann die Wirkung des Mittels beeinträchtigen.
0: Jetzt muss man ja aber auch sagen, die Mücken, die schaffen es ja auch häufig in die Wohnungen rein, ne? Was kann ich denn da machen?
1: Insektengitter zum Beispiel an Fenstern helfen, damit Mücken gar nicht erst ins Schlafzimmer gelangen. Wer vor dem Schlafengehen duscht, entfernt außerdem Schweißgeruch, der Stechmücken anzieht. Und selbst ein Ventilator kann helfen. Er verwirbelt den Körpergeruch und erschwert es den Mücken, den Menschen aufzuspüren.
0: Wenn ich immer mal wieder so auch im Freundeskreis höre, ne, da sehe ich immer die eine, die ist total vollgestochen, die sagt, nee, ich habe halt süßes Blut, und die anderen, die werden gefühlt gar nicht gestochen. Warum ist denn das so?
1: Mücken werden vor allem durch die Bakterienflora auf unserer Haut angezogen. Diese ist bei jedem Menschen unterschiedlich und kann dazu führen, dass manche attraktiver für Mücken sind als andere. Teilweise wird vermutet, dass bestimmte Blutgruppen, etwa Blutgruppe 0, für Mücken attraktiver sein könnten. Da ist die Studienlage aber noch nicht eindeutig. Und wer jetzt denkt, dass man durch das Essen von Knoblauch den Körpergeruch beeinflussen und so unattraktiver für diese Insekten werden kann, den muss ich leider enttäuschen. Das funktioniert leider so nicht.
0: Ja, und ich muss auch sagen, ich habe Blutgruppe 0 und ich muss sagen, ich werde schon auch mal gestochen, aber ich würde es nicht sagen, so extrem häufig. Wir sind es bei euch, 0721 2016 300. Seid ihr auch so Mücken geplagt oder seid ihr da auch völlig entspannt? Schreibt mir mal.

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0: freuen wir uns doch gleich mal auf Nico Santos. Gleich um kurz nach 2:30. Ray of Light. Nur hier bei der neuen Welle. Schön, dass ihr mit dabei seid.
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1: Ja, heute drückt so ein bisschen, ne? Immerhin noch 30 Grad, also schon so ein Badewettertag. Morgen macht's erstmal ein kleines Päuschen. Der Montag, der wird für viele so ein Tag zum Durchatmen sein, für alle, die es zumindest nicht ganz so heiß mögen. Zwar sonnig, aber nur 24 Grad. Ja, und im Laufe der Woche kriegen wir immer wieder Wolken kredenzt und die haben leider auch immer Regen im Gepäck, gell? Schade.
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1: Nee, aktuell ohne Blitzer, obwohl ich weiß, dass ihr da ganz, ganz eifrig immer am Melden seid, wenn ihr einen entdeckt habt. Und es macht ihr auch weiterhin über die 0721 2016 300.
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1: Oh, durchhalten ist angesagt. Auf der A5 Karlsruhe-Heidelberg zwischen Bruchsal und Kronau ist der linke Fahrstreifen und der mittlere Fahrstreifen gesperrt. Da gab es einen Unfall im Vorfeld. Aktuell jetzt schon 5 Kilometer Stau. Wird auch nachher meine Heimstrecke sein, aber ich habe zum Glück noch ein bisschen, bis ich da durch muss. Die A8 Karlsruhe-Stuttgart zwischen Pforzheim-West und Pforzheim-Ost in der Dauerbaustelle stockt es auf 5 Kilometern. In der Gegenrichtung geht's los bei Heimsheim auf 8 Kilometer. Haltet durch, ihr Lieben, wir sind für euch da und ihr checkt bitte nochmal eure Strecke über die Neue Welle App oder auch auf die neuewelle.de.
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1: So, Männer, ihr müsst es mal einen ganz, ganz kurzen Moment weghören. Ja, weghören, habe ich gesagt. Nein, wir haben nur einfach mal so ein Thema unter uns Gebetsschwestern. Wir wollen auch mal wieder mit der besten Freundin abfeiern. Und ja, wir wollen uns auch mal ein bisschen anders unterhalten. Wir wissen ja, wie es ist, wenn dann der Mann nebendran steht oder der Freund und dann wird er genau hingehört. So, was? Die Single-Freundin, wie? Was hat die vor? Und die will dich mitnehmen? Was? Also, kurzum, ihr wisst, wie es ist. Also deswegen unter uns, wir brauchen mal einen Girls Night Day. Out. Day. Nacht, tanzen, Spaß haben, Vanya am Turn an den Turntables. Das wird richtig, richtig cool. Also, liebe Männer, ich werde mich für euch einsetzen, dass wir auch so einen Tag nur für euch machen. Wollt ihr gar nicht, gell? Aber wir Frauen, wir freuen uns drüber. Vanyas Girls Night Out, was da genau dahinter steckt, wie ihr da mitmachen könnt, wir verraten es euch gleich hier bei der neuen Welle.

0: Ladies, die mal wieder richtig Lust haben abzudancen, da hat die Vanya aus der Neue Welle Morgenshow was richtig, richtig Tolles für euch, gell?
1: Vielleicht geht's euch ja ähnlich, aber ich kann mir gar nicht mehr vorstellen, irgendwie bis 23, 24 Uhr zu warten, um in irgendeinen Club zu gehen und dann zu tanzen. Und dabei lieb ich Tanzen so. Also das befreit und das macht total Spaß und das ist mir viel zu spät. Gerade mit einem Kleinkind, ne, am nächsten Tag, die kommt um 6 und will bespielt werden. 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

0: Gleich 14 Uhr. Miles Smith. Mit Stargazing habe ich gleich in den nächsten paar Minütchen. Seid ihr schon ordentlich am Schwitzen oder geht's bei euch? Wir bringen auf jeden Fall so ein bisschen Abkühlung mit den besten Songs hier in der Neue Welle Region. Nur für euch. Alles Liebe.
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15: Ich bin Ursula Winkler. Die Komplettsperre des Brennerpasses für den Transitverkehr ist seit 11 Uhr in Kraft. Die Sperre dauert bis zum Abend an. Sie gilt für die Brennerautobahn und sämtliche Nebenstrecken. Der Anlass der Sperre ist eine Protestaktion auf der Brennerautobahn.
16: Die Folgen der Brennersperre für den Autoverkehr sind noch sehr überschaubar. In Tirol gibt es aktuell keinerlei Stau, weder vor dem Brenner noch an den Landesgrenzen, und auch die Ausweichstrecken sind frei. Für die Anwohner der Brennerstrecke scheinen die autofreien Stunden eine sehr entspannte Zeit. So herrscht in der Gemeinde Brenner auf der Passhöhe eine ungewohnte Ruhe. In den Cafés sitzen fast ausschließlich bestens gelaunte Radfahrer, die den Pass diesmal ohne jeden störenden Autoverkehr bewältigt haben. Aus Matrei am Brenner, Matthias Röder.
15: Am Flughafen München hat nach einer mutmaßlichen Drohnensichtung am Morgen der Flugverkehr für etwa eine Stunde stillgestanden. Starts und Landungen seien kurz nach 9 Uhr ausgesetzt worden. Zwei Piloten hatten laut Bundespolizei eine verdächtige Wahrnehmung gemacht. Bei der Überprüfung wurde aber nichts gefunden. Tagelang waren sie in einer überfluteten Höhle in Laos eingeschlossen. Nun sind alle Goldsucher wieder frei und in Sicherheit. Die restlichen 4, die noch eingeschlossen waren, konnten sich schließlich allein aus dem Berg befreien, sagten die Retter. Auch das benachbarte Thailand hatte beim Rettungseinsatz geholfen.
17: Wie die Männer das geschafft haben, ist noch unklar. Es grenzt an ein Wunder. Josh Richards sagte mir eben, das Wasser in der Höhle sei offenbar so weit gesunken, dass sie es herausgeschafft haben, ohne tauchen zu müssen. Denn damit hatten sie überhaupt keine Erfahrung. Aber auch die Tunnel sind so eng, dass man nur Zentimeter für Zentimeter vorankommt. Die Goldsucher waren vor mehr als 10 Tagen in der Höhle von Regen und Fluten überrascht worden und kamen auch wegen eines Erdrutsches nicht mehr heraus. Ein Mann war schon gestern Abend gerettet worden. Aus Bangkok, Carola Frenzen.
15: Auf der dänischen Insel Anholt ist der Kadaver des Buckelwals Timmy an Land gebracht worden. Ein Fahrzeug zog das Tier mit einem Seil aus dem flachen Wasser langsam auf den Strand. Im Sand hinterließ der aufgeblähte Kadaver eine riesige Furche. Die dänische Umweltbehörde rief Einheimische und Badegäste dazu auf, sich dem Wal nicht zu nähern. Kommende Woche soll er dann direkt am Strand untersucht werden.
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0: Ja, heute nochmal richtig heiß bei über 30 Grad, aber das Wetter ist echt so ein bisschen unterschiedlich, gell? Hier bei mir im Studio scheint die Sonne ordentlich, auch mit ein paar Wölkchen. So ein paar Kilometer weiter ist die Wolkendecke schon ein bisschen mehr, aber heiß, glaube ich, ist uns allen irgendwie, ne? Das heißt, die Abkühlung, die kommt auch dann morgen schon und ab Montag zwar wieder ein bisschen Sonne, aber die Temperaturen sinken und dann wird's wirklich so ein Mischwetter in der kommenden Woche. Also immer mal wieder auch Regen.
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0: So, Blitzer habe ich aktuell keine. Wenn ihr noch was gesehen habt, 0721 2016 300. Ja, meldet's mir gerne.
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0: Die A5 Karlsruhe-Heidelberg zwischen Bruchsal und Gronau. Ja, da gab es einen Unfall leider. Der linke und der mittlere Fahrstreifen ist gesperrt. Mittlerweile staut sich schon auf 5 Kilometern. A6 Heilbronn-Mannheim zwischen Sinsheim und Wiesloch-Rauenberg. Da liegen Metallteile auf dem rechten und dem mittleren Fahrstreifen. Dann haben wir die A8 Karlsruhe-Stuttgart zwischen Pforzheim-West und Pforzheim-Ost. 5 Kilometer stockenden Verkehr. Und in der Gegenrichtung, da klemmt es bereits ab Heimsheim auf 8 Kilometer. Der Ortenaukreis, Kreis Freudenstadt, zwischen Bad Peterstal und Wolferer Straße. Achtung, auch da eine ungesicherte Unfallstelle. Kommt mir gut und sicher durch den Samstag. Ihr könnt auch jederzeit die Verkehrslage nochmal checken auf dieneuewelle.de oder auch in der Neue Welle App.
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0: Ja, ihr kennt ja alle das Gute-Laune-Morgen-Quiz der neuen Welle. Früher war es ja wirklich so, da wurde einfach so ein bisschen gebettelt, aber heute ist ja ein bisschen mehr daraus entstanden, außer nur ein Schulterklopfer. Denn heute geht es am Monatsende immer um eine Unterstützung für einen gemeinnützigen Zweck. Ja, also ein wirklich tolles Projekt aus der Region, was unterstützt wird. Entweder von Vanja oder eben auch von Carsten. Eines kann ich schon mal sagen, Vanja hat's mal wieder gerockt. Vanja hat mal wieder 500 Euro locker gemacht. Für welches Projekt und wie sehr die sich darüber gefreut haben, darüber sprechen wir gleich in gut 10 Minuten.

0: was war das bitte für ein toller Vorgeschmack auf den Sommer? So eine tolle Woche. Dauerhaft Sonne, 30 Grad, also richtig schön, ne? Und dass wir bei dem Wetter auch weiterhin die tollen Freibäder in der Region nutzen können. Ja, haben wir gestern auch mal so ein bisschen Geld springen lassen, ne? Denn jeden Morgen, ihr wisst Bescheid, um 7.40 Uhr spielen unsere Morgenshow-Moderatoren Vanja und Carsten beim Gute-Laune-Morgen-Quiz um 500 Euro, die am Ende des Monats gemeinsam mit der Sparkasse Karlsruhe an gemeinnütziges Projekt aus der Region geht. Ja, und gestern war der Tag der Tage. Vanja hat mal wieder den Sieg des Monats geholt und hat ihr Herzensprojekt überrascht. Wir hören jetzt nochmal in aller Ruhe rein, denn das war wirklich richtig, richtig schön.
1: Ja, ist das nicht schön, dass wir an so einem Freitag auch nochmal zusätzlich jemand glücklich machen können? Und ich glaube, da machen wir nicht nur eine Person glücklich, sondern ganz, ganz viele. Es geht nämlich um das Rheinstrandbad in Karlsruhe-Rappenwörth. Da haben wir ein Projekt gefunden auf wirwunder.de/Karlsruhe. Und da wollen wir jetzt einfach mal nachhaken bei der Vorsitzenden des Rheinstrandbad Rappenwörth e.V., Daniela Christ.
2: Genau. Also zuallererst müssen wir ja dazu sagen, das Rheinstrandbad war ja letztes Jahr von der Schließung betroffen. Mhm. Genau, und der Förderverein hat sich sehr aktiv dafür eingesetzt, dass das Rheinstrandbad als Freibad geöffnet bleiben kann. Das ist schon mal eben unser erstes großes Anliegen. Und unser Projekt ist tatsächlich, dass wir Spenden sammeln, damit das Rheinstrandbad eben auch weiterhin zukunftsfähig bleibt. Ja, damit man weiterhin im Rheinstrandbad schwimmen kann. Ja. Und da kamen wir auf die Idee, eben ein Projekt zu starten, bei dem wir eben halt auch verschiedene Dinge im Rheinstrandbad anschaffen wollen. Weil die Menschen, die das Rheinstrandbad so früher kennen, berichten mir immer, was es alles im Rheinstrandbad gab. Und dann dachte ich so, okay, das war mir gar nicht klar, wie zum Beispiel eben, man konnte Minigolf spielen. Und da gab es noch viel mehr. Und dann dachte ich, das gibt's alles gar nicht mehr. Also es wurde dann halt abgebaut, weil es kaputt war. Mhm. Es wurde aber nichts Neues angeschafft. Und dann haben wir halt als Förderverein gesagt, dann treten wir jetzt an, um eben das ganze Gelände einfach attraktiver zu machen.
1: Toll. Mhm. Also erstmal vielen lieben Dank, dass ihr euch dafür einsetzt, dass auch der Sommer hier in der Region gerettet wird. Weil ganz ehrlich, bei so Wetter, wie wir es auch aktuell haben, da wünscht man sich ein schönes Bad, wo man mit der ganzen Familie ein paar schöne Stunden verbringen kann.
2: 16 Hektar großes Gelände.
1: Nicht schlecht. Was ich noch nicht erzählt habe, wir haben bei uns das Gute-Laune-Morgen-Quiz, was wir jeden Morgen spielen, hier bei der Neuen Welle um 7.40 Uhr. Und am Ende des Monats rechnen wir sozusagen Punkte ab. Wer die meisten Punkte gemacht hat, darf was Schönes machen. Und zwar darf man 500 Euro verschenken an ein Projekt. Und ich habe gewonnen diesen Monat und habe mir euer Projekt ausgesucht und würde euch gerne die 500 Euro schenken.
2: Ja, sehr gerne. Da freuen wir uns ja riesig dafür.
1: Da denkt ihr schön an uns, die Neue Welle, wenn das nächste Mal die Füße ins Wasser hängt, okay?
2: Ja, auf jeden Fall, weil ich weiß gar nicht, ob du in Bad Herrenalb den Stadtpark kennst.
1: Ja.
2: Und dort sind eben so Hängematten mit so Liegen, also mit so Holzgestellen. Ja. Und wir haben gesagt, sowas in der Art wollen wir anschaffen. Ach, und eben cool. Da kommen 500 Euro, total cool.
0: Ach, schön. Montag geht's dann natürlich weiter mit dem Gute-Laune-Morgen-Quiz. Neuer Monat, neues Glück. Da spielt das Team Vanja gegen Team Penz jeden Morgen um 7.40 Uhr. Und ihr hört natürlich immer mit.

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10: Heute nochmal Sonne, satt bei über 30 Grad. Morgen ja kriegen wir eine kleine Abkühlung. Das wird dann durchweg erstmal ein grauer Tag. Der Montag wieder freundlicher, sonniger, aber die restliche Woche, wie soll ich sagen, so ein Mix aus Sonne, Wolken. Immer mal wieder auch ein bisschen Regen ist mit dabei.
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10: Um 14.30 Uhr Minuten. Aktuell keine Blitzerwarnung. Wenn ihr was gesehen habt, her damit über die 0721 2016 300.
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10: Ja, ihr braucht aktuell ein bisschen Geduld, und zwar auf der A5 Karlsruhe-Heidelberg zwischen Bruchsal und Kronau. Da ist der linke und der mittlere Fahrstreifen gesperrt, staut auf 5 Kilometern. A8 Karlsruhe-Stuttgart zwischen Pforzheim-West und Pforzheim-Ost, 5 Kilometer stockender Verkehr in der Dauerbaustelle. Und auch in der Gegenrichtung, auch da ist ja Dauerbaustelle angesagt, ab Heimsheim klemmt es auf 8 Kilometer. Ortenau-Kreis, Kreis Freudenstadt zwischen Bad Peterstal und der Wolfacher Straße, auch hier eine ungesicherte Unfallstelle. Habt ein bisschen Geduld, wenn ihr unterwegs seid und steckt im Stau. Ansonsten checkt ihr bitte vorher immer noch mal eure Strecke über die neuewelle.de und auch in der neuewelle-App.
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10: Ja, kennt ihr eigentlich schon unseren Podcast 2959? Da gibt's ja jeden Donnerstag eine neue Folge. Und diesmal geht's um die Galopprennbahn Iffezheim. Ganz, ganz spannend. Wir hören gleich mal rein.

0: Die neue Welle ist hier am Samstag. Sag mal, habt ihr schon mal in unseren Podcast 2959 reingehört? 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
1: International, möchte ich jetzt mal sagen, ist immer noch Frankreich und England das Rennsportland schlechthin, gerade in Europa. Wir kommen mit Sicherheit direkt dahinter, einfach weil Baden-Baden einen Weltruf hat und auch die internationale Galopprennbahn. Wir hören ganz oft von Besuchern aus dem Ausland, dass es wirklich eine der schönsten Rennbahnen ist, die die Menschen gesehen haben. So pittoresk, es hat ein schönes Tribünenensemble, also es ist wirklich schön hingebaut, eine parkähnliche Anlage. Baden-Baden spielt da einfach in der obersten Liga mit.
0: Ja, außerdem geht es um eine lange Geschichte der Rennbahn, aber auch um Herausforderungen der Zukunft und natürlich um das Frühjahrsmeeting, das in der nächsten Woche an Frohnleichnam wieder losgeht. 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

0: Neue Welle ist hier um gleich 15 Uhr. Und da freue ich mich gleich in ein paar Minütchen auf Hertz gemeinsam mit Purple Disco Machine Wonderful Life. So eine tolle Version. Original ist ja von Hertz. War ja auch damals schon eine coole Nummer, ne? Aber das jetzt hier, ja, das hat einfach den Beat. Und ich glaube, das ist auch ein Song, der uns noch jahrelang begleiten wird.
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17: Ich bin Ursula Winkler. Mehrere tausend Menschen haben sich am Brennerpass in Österreich zu einer Demonstration gegen die hohe Verkehrsbelastung an der wichtigen Transitstrecke versammelt. Wegen des Protests ist die Brennerroute bis zum Abend für Transitfahrten gesperrt. Viele Demonstranten reisten mit Zügen und Fahrrädern an. Fast 11 Millionen Autos und rund 2,5 Millionen Lastwagen haben 2025 laut Autobahnbetreiber Asfinag die mautpflichtige Autobahn benutzt. Damit ist die Strecke die verkehrsreichste Nord-Süd-Verbindung der Alpen. CSU-Vize Weber hat Bundeskanzler Merz wegen der Spekulationen um einen Kanzlerwechsel den Rücken gestärkt. Auf europäischer Ebene habe Merz eine starke Stellung, sagte er der Funke Mediengruppe. Merz' Führungskraft sei jetzt wichtig.
4: Auch wegen der vielen internationalen Krisen ruft Weber, der auch Partei- und Fraktionschef der Europäischen Volkspartei ist, zum Zusammenhalt auf. Er ist auch überzeugt, dass die schwarz-rote Koalition trotz der Streitereien 4 Jahre durchhält, mit Merz als Kanzler. Dass es manchmal knirsche, gehöre zur Politik dazu, sagt er. Angesichts der schwierigen Lage und schlechter Umfragewerte gab es Gerüchte über Gedankenspiele in der Union, Merz als Kanzler zum Beispiel gegen NRW-Regierungschef Wüst auszutauschen. Der hat die Spekulationen aber inzwischen als Quatsch zurückgewiesen. Katrin Müller, Nachrichtenredaktion.
18: Auf der dänischen Insel Anholt wurde der Kadaver des Buckelwals Timmy an Land gebracht. In einem Livestream war zu sehen, wie ihn ein Fahrzeug mit einem Seil aus dem flachen Wasser auf den Strand zog. Dort soll das Tier kommende Woche untersucht werden.
19: Es war eine mühsame Aktion, denn die Arbeiter am Strand hatten vor allem ein Ziel, dass der Wal heile bleibt. Gar nicht so einfach bei einem so riesigen Tier mitten im Verwesungsprozess. Aber es gelang, unter den Augen von so einigen Schaulustigen. Eine Absperrung soll verhindern, dass sie dem Wal zu nahe kommen. Nun liegt das streng riechende Tier in der Sonne am Strand und das Warten auf die Obduktion hat begonnen. Aus Skandinavien, Julia Weschenbach.
18: Am Flughafen München hat nach einer mutmaßlichen Drohnensichtung am Morgen der Flugverkehr für etwa eine Stunde stillgestanden. Starts und Landungen seien kurz nach 9 Uhr ausgesetzt worden. 2 Piloten hatten laut Bundespolizei eine verdächtige Wahrnehmung gemacht, aber bei der Überprüfung wurde später nichts gefunden.
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20: Ja, heute ist so 30 Grad locker sind da drin, aber es ist drückend, es ist schwül und morgen gibt's dann dafür die Abkühlung. Auch die kommenden Tage wird's von den Temperaturen für die einen oder anderen ein bisschen angenehmer. Für mich schon wieder fast zu kalt, ne? Bei 20, 25 Grad. Na gut, braucht's vielleicht auch mal. Und ehrlicherweise auch immer mal wieder so ein bisschen Regen. Ja, der Garten freut sich.
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20: Und ich habe 2 Blitzer von euch gemeldet bekommen. Einer steht in Hohenwettersbach Richtung Grünwettersbach, kurz vor Netto. Und der andere auf der A8 Richtung Karlsruhe, nach der Ausfahrt Langensteinbach direkt unter der Brücke. Und wenn ihr auch einen entdeckt habt, dann her damit über die 0721 2016 300.
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20: Wir haben die A5 Karlsruhe-Basel. Die Ausfahrt Bühl, ja, die ist gerade im Kurvenbereich wegen einem Unfall etwas blockiert. Da müsst ihr bitte Obacht geben. A5 Karlsruhe-Heidelberg zwischen Bruchsal und Kronau gab es ja heute einen Unfall. Wenige Stunden ist es her. Mittlerweile entspannt sich die Lage aber wieder. Nur noch 2 Kilometer Stau. A8 Karlsruhe-Stuttgart zwischen Pforzheim-West und Pforzheim-Ost. 2 Kilometer Stau in der Dauerbaustelle und in der Gegenrichtung 4 Kilometer. Auch da abnehmend. A81 Stuttgart Singen zwischen Rottenburg und Haupt am Neckar liegen Gegenstände. Okay, ob ich das jetzt brauche hier für die Region, weiß ich auch nicht. Aber danke schön, liebe Polizei, dass ihr es mir gemeldet habt. Und bevor ihr losfahrt, da checkt ihr gerne nochmal eure Strecke über die neuewelle.de und in der neuewelle-App.
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20: Ja, wie schön, dass ihr mit dabei seid. Echt, echt toll. Und vor allen Dingen, dass ihr auch immer so fleißig mitmacht hier bei uns. Egal, was wir für einen Aufruf starten, unsere Hörer und Hörerinnen sind einfach die coolsten, die besten und die engagiertesten. Ist wirklich so. Wir haben ja gerade eine Aktion gehabt, die besten. Und da ging es ja um die schönste, die beste Hochzeitslocation. Liebe Zeit, was habt ihr uns Einsendungen geschickt? Hammer, Hammer, Hammer. Also hätte ich jetzt noch einen Kerl daheim und würde sagen, hey, komm, ich möchte jetzt mal heiraten, ja? Dann hätte ich auf jeden Fall eine schöne Auswahl. Aber es ging ja um was ganz anderes. Es ging ja um die beste Event-Location, die schönste Hochzeitslocation zu küren und eben einen Werbespot, ja, der Gewinner-Location zu überbringen. Wer es geschafft hat, ja, und wo gerade jetzt auch wieder aktiv so viele Hochzeiten stattfinden. Wow, gleich mehr dazu in gut 10 Minuten.

0: Ja, und dank euch wissen wir jetzt auch, welche Location die schönste Hochzeitslocation hier bei uns in der Region ist. Ich glaube, das war echt sehr, sehr schwer, da einen Favoriten ausfindig zu machen, weil alle, die bei uns in die Top 10 gelandet sind, die waren alle außergewöhnlich. Vielleicht, weil ihr schon mal dort auf einer Hochzeit wart oder vielleicht auch selbst dort geheiratet habt. Tolle Tipps habt ihr uns eingereicht. Wir hören aber noch mal rein, denn klar, es muss einen Gewinner geben und den haben wir.
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2: Ich glaube, da sind wir uns einig. Unsere Region ist was ganz Besonderes. Hier gibt es so viel zu entdecken und zu erleben. Und selbst wenn ihr, wie ich, hier aufgewachsen seid, wisst ihr vielleicht noch gar nicht, wo es ein noch schöneres Schwimmbad gibt, wo es die leckerste Brezel gibt oder die schicksten Cafés. Und dafür habt ihr uns, die neue Welle, und natürlich auch die besten Hörer und Hörerinnen der Welt. Und die letzten paar Wochen, da habt ihr uns geholfen, die schönsten Hochzeitslocations zu finden. Also die Orte, wo es eben ganz besonders romantisch wird. Dieser eine Ort, der euch verzaubert hat, als ihr vielleicht selbst geheiratet habt oder einfach nur bei der Hochzeit mit dabei wart. Vielen lieben Dank für tausende Menschen, die abgestimmt haben und mitgemacht haben. Und wir haben sie gefunden. Die eurer Meinung nach schönste Hochzeitslocation der Region, und die heißt Eventmühle Kraichgau. Herzlichen Glückwunsch, lieber Raphael.
3: Sehr, sehr geil. Danke, danke, danke. Mega. Wir freuen uns.
2: Was glaubst du, wieso haben so viele Menschen für euch abgestimmt?
3: Abgesehen davon, dass es wirklich die schönste Location ist in Baden-Württemberg und auch, weil wir einfach die tollsten Gäste haben, die mega coolsten Brautpaare, die besten Freunde, fantastische Dienstleister, die uns unterstützt haben die ganze Zeit, und alle haben darauf hingefiebert, dass es klappen muss. Ja,
2: sehr gut. Wie viel habt ihr in den nächsten Wochen zu tun?
3: Es ist, davon kann ich so laut sagen, das schreckt den einen oder anderen vielleicht sogar ab, aber nächste Woche sind 6 Hochzeiten, jetzt aktuell ist die Braut im Salon, im Friseursalon, macht sich gerade fertig. Es ist, Mai ist voll. Wahnsinn. Wahnsinnig viel zu tun, aber so soll es ja auch sein. Wenn es Spaß macht, wenn es schön ist, dann soll es ja auch funktionieren.
2: Also, Eventmühle Kraichgau ist eurer Meinung nach die schönste Hochzeitslocation der Region. Es gibt aber noch viele andere Orte und die könnt ihr euch alle auch nochmal angucken auf dieneuewelle.de, falls ihr irgendwie auf der Suche seid. Da haben wir für euch mal alle Ideen und Tipps unserer Hörer zusammengetragen. Und ab Montag 6.40 Uhr, da suchen wir auch wieder die Besten aus der Region, und nächste Woche wird's sehr lecker. Also wir brauchen alle kulinarischen Ideen von euch ab Montag 6.40 Uhr hier bei uns bei der neuen Welle.

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0: Gleich gibt's einen passenden WM-Song. Cynical und Two Colors. Ja, knapp 2 Wochen, dann geht's los. Bin schon so gespannt. Die neue Welle ist hier am Samstag. Genießt mal euer schönes Wochenende.
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0: 30 Grad und Sonne genießen wir nochmal, weil so in der Form wird es dann erstmal pausieren. Also morgen zumindest mal ein etwas grauerer Tag. Der Montag zwar selbst dann wieder sonnig, aber nicht mehr ganz so heiß. Und so geht's auch die kommenden Tage weiter. Auch immer mal wieder Regenwolken.
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0: So, und wir haben ein paar Blitzer von euch gemeldet bekommen. Ich gebe die natürlich sehr, sehr gerne auch an euch weiter. In Hohenwettersbach Richtung Grünwettersbach, kurz vorm Netto steht einer. Und an der A8 Richtung Karlsruhe nach der Ausfahrt Langensteinbach unter der Brücke. Habt ihr einen gesehen? Her damit über die 0721 2016 300.
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0: Wir schauen auf die Straßen und da haben wir die A5 Karlsruhe Basel. Hier ist die Ausfahrt Bühl wegen dem Unfall im Kurvenbereich blockiert. Und die A8 Karlsruhe Stuttgart zwischen Pforzheim West und Pforzheim Ost. 2 Kilometer stockt hier in der Gegenrichtung ab Heimsheim auf 4 Kilometer. 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
0: Ja, es ist ja am Montag Sommeranfang, also zumindest mal der meteorologische Sommeranfang. Ja, witzigerweise war es die Woche super heiß und nächste Woche geht's so, ne? Naja, gut, egal. Auf jeden Fall pünktlich zum Sommerbeginn gibt's auch wieder irgendwelche Trends. Müssen wir die alle mitmachen? Sind die wirklich so cool? Wir sprechen gleich drüber in gut 10 Minuten. Ich finde ja sowieso, man muss nicht jeden Saisontrend nacheifern oder mit dabei sein. Aber vielleicht ist ja auch einer dabei, wo ihr sagt, nö, check ich mal, probiere ich auf jeden Fall mal aus. Gleich reden wir drüber.

0: kleinen Vorgeschmack für den Sommer haben wir ja die letzten Tage schon bekommen, ne? Obwohl erst am Montag der meteorologische Sommeranfang ja ist, ne? Und ihr wisst ja, jedes Jahr zum Sommer gibt's irgendwelche Trends. Pommes mit Käsebergen oder irgendwie so ein Muscle-Shirt. Also es sind immer wieder Trends. Ob die am Ende wirklich nur ein kleiner Saisonhüpfer bleiben, das wissen wir ja meistens nicht. Aber wir blicken trotzdem mal, damit wir alle im Bilde sind, auf die Sommertrends 2026. Dominik Kurzohr hat sich da ein bisschen schlau gemacht. Dominik, welche Food- oder Getränketrends könnten denn diesen Sommer zum Beispiel ganz groß werden?
1: Ganz vorne dabei ist offenbar Ube, eine violette Knolle von den Philippinen. Mit Ube-Pulver werden gerade Lattes, Eis oder Kuchen gemacht. Der Ube-Latte schmeckt nussig süß und kann bei Starbucks auch schon mal happige 8 Euro kosten. Außerdem bleibt alkoholfreies Bier im Trend. Immer mehr Menschen wollen Sommerfeeling ohne Kater. Der Deutsche Brauerbund sagt, inzwischen ist jedes 9. Bier in Deutschland alkoholfrei.
0: Also Ube-Latte habe ich noch nie probiert. Aber Lila habe ich schon mal gesehen bei McDonald's letztens. Da gab es doch irgendwie so ein Special, gell? Aber was hat es denn jetzt mit den sogenannten Loaded Fries zu tun oder mit Männern, mit Mullets auf sich? Kann ja kein Mensch aussprechen, sehr furchtbar.
1: Freibad-Pommes sind ein Klassiker der Sommerernährung. Chlorwasser macht einfach Bock auf Salziges. Nun werden Loaded Fries, also üppig belegte Pommes mit Käse, Jalapenos und anderen Toppings, immer beliebter. Außerdem der Pony-Look bei Männern. Hollywood-Stars wie Jacob Elordi machen es vor. Sie tragen lockere Frisuren mit fallendem Pony bis hin zu fransigen Mullets statt strengem Undercut. Für die Älteren unter uns, Mullet meint den klassischen Fukuhila.
0: Aha, also das ist auch wieder schlauer. Dann sag doch Fukuhila dazu, liebe Zeit. Ja, was steckt hinter dem Trend Proteinschick?
1: Viele junge Männer zeigen in Tanktops und Muscle-Shirts gern ihre trainierten Arme und Oberkörper. Stars wie Connor Story und Hudson Williams machen es vor. Zu den Trends gehören natürlich Protein-Shakes, Gym-Selfies und der klassische Hüttenkäse, der als Mega-Proteinlieferant wiederentdeckt wurde. Auch kurze Shorts sind gerade total angesagt. Der Look soll sportlich und lässig sein.
0: Okay, jetzt mal ganz ehrlich, was machen denn diese Trends mit uns? Muss man das mitmachen?
1: Vielleicht ist es gerade trendy, einen lila Ube Latte zu trinken oder 5-mal die Woche ins Gym zu gehen. Aber bei solchen Trends sollte einem auch klar sein, die Ube-Knolle hat einen langen Weg von den Philippinen hinter sich. Stichwort CO2-Bilanz. Und auch jeder Body kann attraktiv und sexy sein. Und nur weil Stars plötzlich alle einen locker fallenden Pony tragen, musst du nicht direkt zum Friseur rennen. Mal schön locker. Eine gekühlte Apfelschorle und Freibad-Pommes mit Mayo schmecken im Sommer schließlich immer noch genauso gut.
0: Also ich muss ganz ehrlich sagen, man muss echt nicht jeden Trend mitmachen. Also ich bin da genauso. Ich habe das schon wieder vergessen. Wie hieß das? Ube Latte? Ah, da kriegst du doch die Vollmeise.

0: Ja, und für euch habe ich gleich Ed Sheeran gemeinsam mit Justin Bieber. I don't care. Ja, und ich schließe jetzt hier erstmal alles ab, mache die Schotten dicht, genieße auch mein Wochenende. Lasst euch gut gehen. Wir hören uns ganz bald wieder hier bei der neuen Welle. Bis bald.
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10: Ich bin Ursula Winkler. Ausgerechnet während der Sperre des Brennerpasses kommt es nach einem Feuerwehreinsatz auf der Brenner Bahnlinie zu Verspätungen. Es sei nördlich von Verona zu einem Brand an der Bahnstrecke gekommen, hieß es.
11: Unbekannte hätten absichtlich Feuer gelegt, sagt die Polizei hier. Was genau dahinter steckt, ist noch unklar. Doch Reisende Richtung Norden sind gefrustet. Manche sitzen fest, andere kommen verspätet an. Dabei dachten viele vermutlich, heute sind wir mit der Bahn auf der sicheren Seite, weil der Brennerpass ja dicht ist. Statt der üblichen Blechlawinen dort demonstrieren nun Anwohner. Doch das befürchtete Verkehrschaos, das gibt's bisher nicht. Claudia Wächter, Italien.
10: Beim FDP-Bundesparteitag in Berlin kommt es bei der Wahl für den Posten des Parteivorsitzenden überraschend zu einer Kampfkandidatur. Gegen den bisher einzigen Bewerber Wolfgang Kubicki tritt die Europa- und Verteidigungspolitikerin Marie-Agnes Strack-Zimmermann an. Sie wurde auf dem Parteitag von 33 Delegierten vorgeschlagen. Zu viel Zeit vor dem Tablet oder dem Smartphone kann sich negativ auf die Entwicklung von Kindern auswirken. Darauf weisen Experten immer wieder hin. Bundesfamilienministerin Prien bringt nun neue gesetzliche Regelungen bei der Begrenzung der Bildschirmzeit von kleinen Kindern für Eltern ins Spiel. Sie äußerte sich dazu in der Welt am Sonntag.
12: Bunte Figuren, lustige Sounds, kleine Kinder lieben das, sind mit den hektischen Bildern aber schnell überfordert. Nach Meinung von Familienministerin Prien sollten unter Dreijährige überhaupt keinen Kontakt zu digitalen Endgeräten haben. Das müsste eigentlich gesellschaftlicher Standard sein, sagt sie. Der Staat sollte zwar nicht in Kinderzimmer hineinregieren, die Ministerin will aber über eine gesetzliche Regelung zur Begrenzung der Bildschirmzeit nachdenken. Auch andere Pflichten von Eltern seien per Gesetz geregelt, etwa die gewaltfreie Erziehung, so Katrin Müller, Nachrichtenredaktion.
10: Zum Fußball. Am Abend ist das Champions League-Finale in Budapest zwischen Paris Saint-Germain und dem FC Arsenal. In der Nacht kam es bereits zu Fanschlägereien, über den Tag blieb es dann aber ruhig. Die Polizei sichert das Endspiel mit rund 4000 Einsatzkräften ab. Auch in Frankreich sind 22.000 Polizisten im Einsatz. Verhindert werden sollen Ausschreitungen wie beim Pariser Champions League-Sieg im vergangenen Jahr. Damals gab es 2 Tote, knapp 200 Verletzte und über 500 Festnahmen.
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0: Ja, wem das die letzten Tage viel zu heiß war, der freut sich auf ein paar kühlere Tage. Es kommen Wolken, immer mal wieder ein bisschen Regen und die Temperaturen pendeln sich zwischen 20 und 25 Grad ein.
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13: Ja, wem das die letzten Tage viel zu heiß war, der freut sich auf ein paar kühlere Tage. Es kommen Wolken, immer mal wieder ein bisschen Regen und die Temperaturen pendeln sich zwischen 20 und 25 Grad ein.
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12: Ich bin Ursula Winkler. Wolfgang Kubicki ist neuer Bundesvorsitzender der FDP. Er setzte sich beim Parteitag in Berlin in einer Kampfabstimmung gegen die Europapolitikerin Strack-Zimmermann durch, die überraschend gegen ihn kandidierte. Kubicki soll nun schaffen, was seinem Vorgänger Dürr seit seiner Wahl vor einem Jahr nicht gelang, die FDP aus der zunehmenden Bedeutungslosigkeit herauszuführen. Der Brennerpass ist wie angekündigt dicht. Am Vormittag wurde er für den Transitverkehr bis zum Abend gesperrt. Die Sperre gilt für die Brenner Autobahn und sämtliche Nebenstrecken. Anders ist eine Protestaktion auf der Autobahn.
13: Im Vorfeld war ziemlich unklar, wie viele Menschen sich dem Protest gegen die Verkehrsflut anschließen würden. Es wurden Tausende. So geriet die Demonstration zu einem durchaus wuchtigen Signal, den Alpentransit neu zu regeln. Das befürchtete Verkehrschaos indes blieb komplett aus. Im Gegenteil waren viel weniger Autos in Richtung Brenner unterwegs als sonst. Für die vom Verkehrslärm geplagten Menschen am Brenner war die Sperre jedenfalls ein besonderes Erlebnis. Sie genossen einen Tag der Ruhe. Aus Matrei am Brenner, Matthias Röder.
12: US-Präsident Trump erfreut sich laut der jährlichen Leibarztuntersuchung einer exzellenten Gesundheit. Er zeige starke Funktionen von Lunge und Herz im neurologischen Bereich und beim körperlichen Allgemeinzustand, heißt es in einer Mitteilung des Weißen Hauses. Sein Herz-Kreislauf-System entspreche dem eines rund 14 Jahre jüngeren Menschen. Trump wird in zwei Wochen 80 Jahre alt. Zum Fußball. Der FC Arsenal mit dem deutschen Nationalspieler Kai Havertz ist nur noch einen Schritt vom größten Erfolg der Vereinsgeschichte entfernt. Im Champions-League-Finale treffen die Londoner in Budapest auf Titelverteidiger Paris Saint-Germain.
4: Im wichtigsten Spiel des Jahres auf Vereinsebene fordert der englische Meister den französischen Meister. Das hört sich eigentlich nach Augenhöhe an, aber Paris Saint-Germain mit seinem Ausnahmefußballer Ousmane Dembélé geht hier schon als Favorit ins Endspiel von Budapest. Wie PSG in diesem epischen Halbfinale die Bayern rausgeworfen hat, das sollte Arsenal eine Warnung sein. Die deutsche Nationalmannschaft guckt heute Abend zusammen in Herzogenaurach und drückt Kai Havertz die Daumen. Die Spieler hoffen, dass Havertz am Dienstag als frisch gebackener Champions-League-Sieger in Chicago zur Mannschaft stößt und positive Energie mitbringt. Uli Reitinger, Sportredaktion.
12: Anpfiff ist um 18 Uhr.
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12: Ja, wem das die letzten Tage viel zu heiß war, der freut sich auf ein paar kühlere Tage. Es kommen Wolken, immer mal wieder ein bisschen Regen und die Temperaturen pendeln sich zwischen 20 und 25 Grad ein.
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14: Ja, wem das die letzten Tage viel zu heiß war, der freut sich auf ein paar kühlere Tage. Es kommen Wolken, immer mal wieder ein bisschen Regen und die Temperaturen pendeln sich zwischen 20 und 25 Grad ein.
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16: Ich bin Ursula Winkler. Wolfgang Kubicki ist neuer Bundesvorsitzender der FDP. Der 74-Jährige setzte sich beim Parteitag in Berlin in einer Kampfabstimmung gegen die Europapolitikerin Strack-Zimmermann durch. Sie war überraschend gegen ihn angetreten.
17: Wer die FDP künftig führt, war vielen Wählern vielleicht schon fast egal. So sehr ist die Partei nach ihrer Bundestagswahl schlappe in der Versenkung verschwunden. Nun war die Wahl des neuen Chefs aber überraschend spannend, weil Marie-Agnes Strack-Zimmermann, das zweite wohl noch recht bekannte Gesicht der FDP, überraschend antrat. In ihrer kämpferischen Rede griff sie unter anderem Kubickis Politikstil an. Laut zu sein, Empörung, Populismus und scharfe Pointen, das reiche allein nicht. Am Ende reicht es aber doch für Kubicki, vielleicht auch, weil es bei den FDP-Delegierten durchaus Kritik gab, dass Strack-Zimmermann so kurzfristig antrat. Ronny Torchau, Berlin.
16: Auf der dänischen Insel Anholt wurde der Kadaver des Buckelwals Timmy nun an Land gebracht. In einem Livestream war zu sehen, wie ein Fahrzeug den Wal mit einem Seil aus dem flachen Wasser langsam an den Strand zog. Kommende Woche soll der Kadaver dann direkt am Strand untersucht werden.
18: Es war eine mühsame Aktion, denn die Arbeiter am Strand hatten vor allem ein Ziel, dass der Wal heile bleibt. Gar nicht so einfach bei einem so riesigen Tier mitten im Verwesungsprozess. Aber es gelang, unter den Augen von so einigen Schaulustigen. Eine Absperrung soll verhindern, dass sie dem Wal zu nahe kommen. Nun liegt das streng riechende Tier in der Sonne am Strand und das Warten auf die Obduktion hat begonnen. Aus Skandinavien, Julia Weschenbach.
16: Für mehr Transparenz bei Gehältern von Frauen und Männern sollen in Deutschland im nächsten Jahr neue Regeln in Kraft treten. Die Bundesregierung will eine entsprechende EU-Richtlinie bis Anfang 2027 in deutsches Recht umsetzen. Später als vorgesehen. Die Frist zur Umsetzung Anfang Juni könne nicht eingehalten werden, teilte das Familienministerium mit. Die EU-Richtlinie soll unter anderem dazu führen, dass die Verdienstlücke zwischen Frauen und Männern schrumpft. Proteste statt Stau. Mehrere tausend Menschen haben am Brennerpass in Österreich gegen die hohe Verkehrsbelastung an der wichtigen Transitstrecke demonstriert. Wegen des Protests ist die Route bis zum Abend für Fahrten gesperrt. Viele Demonstranten kamen mit Zügen und Fahrrädern. Die Strecke ist die verkehrsreichste Nord-Süd-Verbindung der Alpen.
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19: Ja, wem das die letzten Tage viel zu heiß war, der freut sich auf ein paar kühlere Tage. Es kommen Wolken, immer mal wieder ein bisschen Regen und die Temperaturen pendeln sich zwischen 20 und 25 Grad ein.
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8: Ja, wem das die letzten Tage viel zu heiß war, der freut sich auf ein paar kühlere Tage. Es kommen Wolken, immer mal wieder ein bisschen Regen und die Temperaturen pendeln sich zwischen 20 und 25 Grad ein.
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5: Ich bin Ursula Winkler. Wolfgang Kubicki ist neuer Bundesvorsitzender der FDP. Der 74-Jährige setzte sich beim Parteitag in Berlin in einer Kampfabstimmung gegen die Europapolitikerin Strack-Zimmermann durch, die überraschend gegen ihn angetreten war.
6: Auf Wolfgang Kubicki entfielen 390 Stimmen und auf Marie-Agnes Strack-Zimmermann 259. Der Kandidat Wolfgang Kubicki hat mit 59,27% im ersten Wahlgang die erforderliche Mehrheit erreicht.
7: Ich nehme die Wahl an und ich spüre die Bürde der Erwartungen. Und ich will versuchen, mit euch allen, mit Ihnen allen, dieser Bürde gerecht zu werden. Die erste Herausforderung ist Sachsen-Anhalt.
5: Wolfgang Kubicki nach seiner Wahl zum FDP-Chef. Im September sind in Sachsen-Anhalt Landtagswahlen. Kein Staatsbesuch, keine Termine im Kanzleramt. Und trotzdem war am Himmel über Berlin heute ständig der weiße Hubschrauber der Flugbereitschaft des Verteidigungsministeriums zu sehen. Grund dafür war eine Bundeswehrübung, bei dem das Wachbataillon unter anderem die Evakuierung von Regierungsangehörigen und deren Transport an einen sicheren Ort trainiert. Der Schutz der Bevölkerung sei im Verteidigungsfall dagegen Auftrag des Heimatschutzes, hieß es. US-Präsident Trump erfreut sich laut der jährlichen Leibarztuntersuchung einer exzellenten Gesundheit. Trump zeige starke Funktionen von Lunge und Herz im neurologischen Bereich und beim körperlichen Allgemeinzustand, teilte das Weiße Haus mit.
8: Trumps Herz-Kreislauf-System entspreche dem eines rund 14 Jahre jüngeren Menschen, attestierte der Leibarzt dem Präsidenten. In den vergangenen Monaten wurden immer wieder Bedenken um den Gesundheitszustand des Präsidenten laut. Ein Grund waren dunkle Flecken an seinen Händen. Auch dafür findet sich in dem Bericht eine Erklärung, nämlich, dass viele Hände schütteln. Weil der Präsident Aspirin als Blutverdünner nehme, komme es eben schneller zu Blutergüssen. Trump wird dieses Jahr 80 Jahre alt. Bei seinem 2. Amtsantritt war er der älteste Präsident der US-Geschichte, gemessen am Alter der Amtseinführung. Aus New York, Anne Pollmann.
5: Proteste statt Stau. Mehrere tausend Menschen haben am Brennerpass in Österreich gegen die hohe Verkehrsbelastung demonstriert. Wegen des Protests war die Route für Fahrten gesperrt. Die Strecke ist die verkehrsreichste Nord-Süd-Verbindung der Alpen.
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10: Ja, wem das die letzten Tage viel zu heiß war, der freut sich auf ein paar kühlere Tage. Es kommen Wolken, immer mal wieder ein bisschen Regen und die Temperaturen pendeln sich zwischen 20 und 25 Grad ein.
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3: Ja, wem das die letzten Tage viel zu heiß war, der freut sich auf ein paar kühlere Tage. Es kommen Wolken, immer mal wieder ein bisschen Regen und die Temperaturen pendeln sich zwischen 20 und 25 Grad ein.
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3: Ich bin Ursula Winkler. Wolfgang Kubicki ist neuer Bundesvorsitzender der FDP. Er setzte sich beim Parteitag in Berlin in einer Kampfabstimmung gegen die Europapolitikerin Strack-Zimmermann durch, die überraschend gegen ihn kandidierte. Kubicki soll nun schaffen, was seinem Vorgänger Dürr seit seiner Wahl vor einem Jahr nicht gelang, die FDP aus der zunehmenden Bedeutungslosigkeit herauszuführen. CSU-Vize Weber hat Bundeskanzler Merz wegen der Spekulationen um einen Kanzlerwechsel den Rücken gestärkt. Auf europäischer Ebene habe Merz eine starke Stellung, sagte er der Funke Mediengruppe. Merz' Führungskraft sei jetzt wichtig.
4: Auch wegen der vielen internationalen Krisen ruft Weber, der auch Partei- und Fraktionschef der Europäischen Volkspartei ist, zum Zusammenhalt auf. Er ist auch überzeugt, dass die schwarz-rote Koalition trotz der Streitereien 4 Jahre durchhält, mit Merz als Kanzler. Dass es manchmal knirsche, gehöre zur Politik dazu, sagt er. Angesichts der schwierigen Lage und schlechter Umfragewerte gab es Gerüchte über Gedankenspiele in der Union, Merz als Kanzler zum Beispiel gegen NRW-Regierungschef Wüst auszutauschen. Der hat die Spekulationen aber inzwischen als Quatsch zurückgewiesen. Katrin Müller, Nachrichtenredaktion.
3: Auf der dänischen Insel Anholt wurde der Kadaver des Buckelwals Timmy an Land gebracht. In einem Livestream war zu sehen, wie ihn ein Fahrzeug mit einem Seil aus dem flachen Wasser auf den Strand zog. Dort soll das Tier kommende Woche untersucht werden.
5: Es war eine mühsame Aktion, denn die Arbeiter am Strand hatten vor allem ein Ziel, dass der Wal heile bleibt. Gar nicht so einfach bei einem so riesigen Tier mitten im Verwesungsprozess. Aber es gelang, unter den Augen von so einigen Schaulustigen. Eine Absperrung soll verhindern, dass sie dem Wal zu nahe kommen. Nun liegt das streng riechende Tier in der Sonne am Strand und das Warten auf die Obduktion hat begonnen. Aus Skandinavien, Julia Weschenbach.
3: Für mehr Transparenz bei Gehältern von Frauen und Männern sollen in Deutschland im nächsten Jahr neue Regeln in Kraft treten. Die Bundesregierung will eine entsprechende EU-Richtlinie bis Anfang 2027 in deutsches Recht umsetzen. Später als vorgesehen. Die Frist zur Umsetzung Anfang Juni könne nicht eingehalten werden, teilte das Familienministerium mit. Die EU-Richtlinie soll unter anderem dazu führen, dass die Verdienstlücke zwischen Frauen und Männern schrumpft.
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6: Ja, wem das die letzten Tage viel zu heiß war, der freut sich auf ein paar kühlere Tage. Es kommen Wolken, immer mal wieder ein bisschen Regen und die Temperaturen pendeln sich zwischen 20 und 25 Grad ein.
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4: Ja, wem das die letzten Tage viel zu heiß war, der freut sich auf ein paar kühlere Tage. Es kommen Wolken, immer mal wieder ein bisschen Regen und die Temperaturen pendeln sich zwischen 20 und 25 Grad ein.
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2: Ich bin Ursula Winkler. Wolfgang Kubicki ist neuer Bundesvorsitzender der FDP. Er setzte sich beim Parteitag in Berlin in einer Kampfabstimmung gegen die Europapolitikerin Strack-Zimmermann durch, die überraschend gegen ihn angetreten war.
3: Auf Wolfgang Kubicki entfielen 390 Stimmen und auf Marie-Agnes Strack-Zimmermann 259. Der Kandidat Wolfgang Kubicki hat mit 59,27% im ersten Wahlgang die erforderliche Mehrheit erreicht.
4: Ich nehme die Wahl an und ich spüre die Bürde der Erwartungen. Und ich will versuchen, mit euch allen, mit Ihnen allen, dieser Bürde gerecht zu werden. Die erste Herausforderung ist Sachsen-Anhalt.
2: Wolfgang Kubicki nach seiner Wahl zum FDP-Chef. Im September sind in Sachsen-Anhalt Landtagswahlen. Die Sperre der Brenner-Autobahn im österreichischen Bundesland Tirol ist nach einer Demonstration aufgehoben worden. Der Brennerpass an der Grenze zwischen Österreich und Italien war seit dem Vormittag wegen eines Protests gegen die hohe Verkehrsbelastung blockiert. Die Brennerroute ist die wichtigste Straßenverbindung über die Alpen. Staus in Tirol und auf alternativen Strecken blieben aber trotz der Sperre vorerst aus. Experten zufolge kann sich zu viel Zeit vor dem Tablet oder Smartphone negativ auf die Entwicklung von Kindern auswirken. Familienministerin Prien brachte nun bei der Welt am Sonntag gesetzliche Regelungen bei der Begrenzung der Bildschirmzeit von kleinen Kindern ins Spiel.
5: Bunte Figuren, lustige Sounds, kleine Kinder lieben das, sind mit den hektischen Bildern aber schnell überfordert. Nach Meinung von Familienministerin Prien sollten unter Dreijährige überhaupt keinen Kontakt zu digitalen Endgeräten haben. Das müsste eigentlich gesellschaftlicher Standard sein, sagt sie. Der Staat sollte zwar nicht in Kinderzimmer hineinregieren, die Ministerin will aber über eine gesetzliche Regelung zur Begrenzung der Bildschirmzeit nachdenken. Auch andere Pflichten von Eltern seien per Gesetz geregelt, etwa die gewaltfreie Erziehung, so Prien. Katrin Müller, Nachrichtenredaktion.
2: Buckelwal Timmy soll am kommenden Donnerstag auf der dänischen Insel Anholt untersucht werden. Die Obduktion werde etwa 6 Stunden dauern, hieß es aus dem dänischen Amt für Naturverwaltung. Heute hatte ein Fahrzeug das Tier mit einem Seil aus dem flachen Wasser auf den Strand gezogen.
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6: Ja, wem das die letzten Tage viel zu heiß war, der freut sich auf ein paar kühlere Tage. Es kommen Wolken, immer mal wieder ein bisschen Regen und die Temperaturen pendeln sich zwischen 20 und 25 Grad ein.
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3: Ja, wem das die letzten Tage viel zu heiß war, der freut sich auf ein paar kühlere Tage. Es kommen Wolken, immer mal wieder ein bisschen Regen und die Temperaturen pendeln sich zwischen 20 und 25 Grad ein.
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1: Ich bin Diana Kramer. Wolfgang Kubicki ist neuer Bundesvorsitzender der FDP. Der 74-Jährige setzte sich beim Parteitag in Berlin in einer Kampfabstimmung gegen die Europapolitikerin Marie-Agnes Strack-Zimmermann durch. Diese hatte überraschend gegen ihn kandidiert.
2: Wer die FDP künftig führt, war vielen Wählern vielleicht schon fast egal, so sehr ist die Partei nach ihrer Bundestagswahl schlappe in der Versenkung verschwunden. Nun war die Wahl des neuen Chefs aber überraschend spannend, weil Marie-Agnes Strack-Zimmermann, das zweite wohl noch recht bekannte Gesicht der FDP, überraschend antrat. In ihrer kämpferischen Rede griff sie unter anderem Kubickis Politikstil an. Laut zu sein, Empörung, Populismus und scharfe Pointen, das reiche allein nicht. Am Ende reichte es aber doch für Kubicki, vielleicht auch, weil es bei den FDP-Delegierten durchaus Kritik gab, dass Strack-Zimmermann so kurzfristig antrat. Ronny Tochau, Berlin.
1: Die Sperre der Brennerautobahn im österreichischen Bundesland Tirol ist nach einer Demonstration am Abend wieder aufgehoben worden. Alle Spuren sind wieder geöffnet, nachdem 8 Stunden lang dort kein Auto rollte.
3: Auch nach der Öffnung des Brennerkorridors blieb der Verkehr auf dem Alpenpass überschaubar. Offenbar hatten viele Autofahrer die Warnungen vor einem Verkehrschaos ernst genommen und umgeplant. So stand der Protest von rund 5000 Anwohnern und Bürgern im Mittelpunkt, die die Verkehrsflut am Brenner nicht mehr einfach hinnehmen wollen. Sie forderten zumindest mehr Lärmschutzwände, denn der Protesttag mit seinem äußerst geringen Verkehr bewies überdeutlich, mehr Ruhe ist einfach großartig. Aus Matrei am Brenner, Matthias Röder.
1: Großer Protesttag auch in Hamm. Als Zeichen für eine Energiewende ohne Erdgas haben Klimaaktivisten in der westfälischen Stadt ein symbolisches Windrad dargestellt. Rund 2000 Menschen waren daran beteiligt. Unter dem Motto Zukunft statt Gas, Energiewende verteidigen, hatten sie zuvor gegen den von der Bundesregierung geplanten Bau neuer Gaskraftwerke zur Absicherung nach dem Abschalten der Kohlekraftwerke demonstriert. Zum Fußball. Paris Saint-Germain hat das Finale der Champions League gewonnen. PSG bezwang in Budapest den FC Arsenal mit 4:3 im Elfmeterschießen. Für Paris ist es der 2. Titel in der Königsklasse. Schon im vergangenen Jahr hatte der Club das Finale gewonnen. Neben dem Titel sicherten sich die Franzosen die UEFA-Prämie in Höhe von 25 Millionen Euro.
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5: Ja, wem das die letzten Tage viel zu heiß war, der freut sich auf ein paar kühlere Tage. Es kommen Wolken, immer mal wieder ein bisschen Regen und die Temperaturen pendeln sich zwischen 20 und 25 Grad ein.
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2: Ja, wem das die letzten Tage viel zu heiß war, der freut sich auf ein paar kühlere Tage. Es kommen Wolken, immer mal wieder ein bisschen Regen und die Temperaturen pendeln sich zwischen 20 und 25 Grad ein.
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3: Ich bin Diana Kramer. Zuletzt nahezu in die Bedeutungslosigkeit abgerutscht, will die FDP unter neuer Führung wieder durchstarten. Der bisherige Vizechef der Liberalen, Wolfgang Kubicki, wurde auf einem Parteitag in Berlin zum neuen Parteichef gewählt. Der 74-Jährige nahm die Wahl an.
4: Ich spüre die Bürde der Erwartungen und ich will versuchen, mit euch allen, mit Ihnen allen, dieser Bürde gerecht zu werden. Die erste Herausforderung ist Sachsen-Anhalt. Und ich werde alles tun, dass diese Wahl für die Freien Demokraten erfolgreich sind, weil wir Deutschland damit beweisen können, die Freien Demokraten sind wieder da.
3: Bis kurz vor der Wahl war Kubicki der einzige Kandidat. Überraschend trat dann die FDP-Europa- und Verteidigungspolitikerin Marie-Agnes Strack-Zimmermann an. Kubicki gewann mit 59%, Strack-Zimmermann kam auf 39%. Der ukrainische Präsident Selenskyj hat die Warnung vor einem neuen massiven russischen Luftangriff wiederholt. Diese Warnung habe Bestand und sie bleibe aktuell, sagte Selenskyj am Abend. Er forderte die Menschen in der Ukraine auf, Luftalarme nicht zu ignorieren. Die Flugabwehr sei zwar in Bereitschaft, Selenskyj räumte allerdings Probleme beim westlichen Nachschub für die Abwehr von ballistischen Raketen und Marschflugkörpern ein. Selten sorgte eine Sperrung einer Autobahn für so viel Aufsehen. Die Brenner-Autobahn im österreichischen Bundesland Tirol war wegen einer Demonstration am Samstag 8 Stunden lang dicht für Autofahrer. Das große Verkehrschaos blieb aber aus. Viele Reisende hatten umgeplant. Mit der Demonstration hatten Anwohner gegen die hohe Verkehrsbelastung auf der Alpenstrecke protestiert. Zum Fußball. Paris Saint-Germain hat die Champions League gewonnen. PSG bezwang im Finale in Budapest den FC Arsenal mit 4:3 im Elfmeterschießen.
5: Der Traum von Kai Havertz und dem FC Arsenal ist geplatzt. Und das, obwohl die Londoner im Finale einen Traumstart erwischten. Schon nach 6 Minuten traf der Nationalspieler zur Führung und Arsenal kontrollierte die Partie über weite Strecken. Nach einer Stunde der Ausgleich für Paris durch einen Strafstoß von Dembélé. Die Entscheidung fiel erst im Elfmeterschießen. Arsenals Eze schoss den Ball weit neben das Tor. Torwart Raya hielt einen Schuss des Parisers Nuno Mendes, aber dann schoss Arsenals Gabriel den Ball an die Latte. Die Entscheidung. Aus London, Philipp Detlefs.
3: Für Paris ist es nach dem letzten Jahr der 2. Titel in der Königsklasse.
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6: Ja, wem das die letzten Tage viel zu heiß war, der freut sich auf ein paar kühlere Tage. Es kommen Wolken, immer mal wieder ein bisschen Regen und die Temperaturen pendeln sich zwischen 20 und 25 Grad ein.
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4: Ja, wem das die letzten Tage viel zu heiß war, der freut sich auf ein paar kühlere Tage. Es kommen Wolken, immer mal wieder ein bisschen Regen und die Temperaturen pendeln sich zwischen 20 und 25 Grad ein.
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1: Es ist 0 Uhr. 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
2: Ich bin Diana Kramer. Wolfgang Kubicki ist neuer Bundesvorsitzender der FDP. Der 74-Jährige setzte sich beim Parteitag in Berlin in einer Kampfabstimmung gegen die Europapolitikerin Marie-Agnes Strack-Zimmermann durch. Diese hatte überraschend gegen ihn kandidiert. Kubicki erhielt von den Delegierten 390 Stimmen, Strack-Zimmermann 259. Kubicki soll nun schaffen, was dem bisherigen Vorsitzenden Christian Dürr seit seiner Wahl vor einem Jahr nicht gelang, die FDP aus der zunehmenden Bedeutungslosigkeit herauszuführen. Auf der dänischen Insel Anholt wurde der Kadaver des verendeten Buckelwals an Land gebracht. Ein Fahrzeug zog ihn mit einem Seil aus dem flachen Wasser auf den Strand. Kommende Woche soll der Kadaver direkt vor Ort untersucht werden.
3: Es war eine mühsame Aktion, denn die Arbeiter am Strand hatten vor allem ein Ziel, dass der Wal heile bleibt. Gar nicht so einfach bei einem so riesigen Tier mitten im Verwesungsprozess. Aber es gelang, unter den Augen von so einigen Schaulustigen. Eine Absperrung soll verhindern, dass sie dem Wal zu nahe kommen. Nun liegt das streng riechende Tier in der Sonne am Strand und das Warten auf die Obduktion hat begonnen. Aus Skandinavien, Julia Weschenbach.
2: US-Präsident Donald Trump erfreut sich laut der jährlichen Leibarztuntersuchung weiterhin einer exzellenten Gesundheit. Bei Lunge und Herz, im neurologischen Bereich und beim körperlichen Allgemeinzustand zeige Trump starke Funktionen, heißt es in der Zusammenfassung des Medizinchecks, den das Weiße Haus auf der Plattform X veröffentlicht hat.
4: Trumps Herz-Kreislauf-System entspreche dem eines rund 14 Jahre jüngeren Menschen, attestierte der Leibarzt dem Präsidenten. Trump wird dieses Jahr 80 Jahre alt. In den vergangenen Monaten wurden immer wieder Bedenken um den Gesundheitszustand des Präsidenten laut. Ein Grund waren dunkle Flecken an seinen Händen. Auch dafür findet sich in dem Bericht eine Erklärung, nämlich, dass viele Hände schütteln. Weil der Präsident Aspirin als Blutverdünner nehme, komme es eben schneller zu Blutergüssen. Aus New York, Anne Pollmann.
2: Zum Fußball. Paris Saint-Germain hat das Finale der Champions League gewonnen. Die Franzosen besiegten in Budapest den FC Arsenal um Nationalspieler Kai Havertz mit 4:3 im Elfmeterschießen. Für Paris ist es nach dem vergangenen Jahr der zweite Titel in der Königsklasse.
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5: Ja, wem das die letzten Tage viel zu heiß war, der freut sich auf ein paar kühlere Tage. Es kommen Wolken, immer mal wieder ein bisschen Regen und die Temperaturen pendeln sich zwischen 20 und 25 Grad ein.
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2: Ja, wem das die letzten Tage viel zu heiß war, der freut sich auf ein paar kühlere Tage. Es kommen Wolken, immer mal wieder ein bisschen Regen und die Temperaturen pendeln sich zwischen 20 und 25 Grad ein.
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1: Ich bin Diana Kramer. Wolfgang Kubicki ist neuer Bundesvorsitzender der FDP. Der 74-Jährige setzte sich beim Parteitag in Berlin in einer Kampfabstimmung gegen die Europapolitikerin Marie-Agnes Strack-Zimmermann durch. Diese war überraschend angetreten.
2: Wer die FDP künftig führt, war vielen Wählern vielleicht schon fast egal. So sehr ist die Partei nach ihrer Bundestagswahl schlappe in der Versenkung verschwunden. Nun war die Wahl des neuen Chefs aber überraschend spannend, weil Marie-Agnes Strack-Zimmermann, das zweite wohl noch recht bekannte Gesicht der FDP, überraschend antrat. In ihrer kämpferischen Rede griff sie unter anderem Kubickis Politikstil an. Laut zu sein, Empörung, Populismus und scharfe Pointen, das reiche allein nicht. Am Ende reichte es aber doch für Kubicki, vielleicht auch, weil es bei den FDP-Delegierten durchaus Kritik gab, dass Strack-Zimmermann so kurzfristig antrat. Ronny Tochau, Berlin.
1: Die Sperre der Brennerautobahn im österreichischen Bundesland Tirol ist nach einer großen Demonstration am Abend wieder aufgehoben worden. 8 Stunden lang rollte zuvor kein Auto über den Alpenpass.
3: Auch nach der Öffnung blieb der Verkehr auf dem Alpenpass überschaubar. Offenbar hatten viele Autofahrer die Warnungen vor einem Verkehrschaos ernst genommen und umgeplant. So stand der Protest von rund 5000 Anwohnern und Bürgern im Mittelpunkt, die die Verkehrsflut am Brenner nicht mehr einfach hinnehmen wollen. Sie forderten zumindest mehr Lärmschutzwände, denn der Protesttag mit seinem äußerst geringen Verkehr bewies überdeutlich, mehr Ruhe ist einfach großartig. Aus Matrei am Brenner, Matthias Röder.
1: Großer Protesttag auch in Hamm. Als Zeichen für eine Energiewende ohne Erdgas haben Klimaaktivisten in der westfälischen Stadt ein symbolisches Windrad dargestellt. Rund 2000 Menschen waren beteiligt. Unter dem Motto Zukunft statt Gas, Energiewende verteidigen, hatten sie zuvor gegen den geplanten Bau neuer Gaskraftwerke demonstriert. Diese plant die Bundesregierung als Absicherung nach dem Abschalten der Kohlekraftwerke für sogenannte Dunkelflauten. Zum Fußball. Paris Saint-Germain hat das Finale der Champions League gewonnen. PSG bezwang in Budapest den FC Arsenal mit 4:3 im Elfmeterschießen. Für Paris ist es der 2. Titel in der Königsklasse. Schon im vergangenen Jahr hatte der Club das Finale gewonnen. Neben dem Titel sicherten sich die Franzosen auch die UEFA-Prämie in Höhe von 25 Millionen Euro.
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5: Ja, wem das die letzten Tage viel zu heiß war, der freut sich auf ein paar kühlere Tage. Es kommen Wolken, immer mal wieder ein bisschen Regen und die Temperaturen pendeln sich zwischen 20 und 25 Grad ein.
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1: Ja, wem das die letzten Tage viel zu heiß war, der freut sich auf ein paar kühlere Tage. Es kommen Wolken, immer mal wieder ein bisschen Regen und die Temperaturen pendeln sich zwischen 20 und 25 Grad ein.
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